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1: Um 6. Mit Marie-Louise Bress. Berliner Linke, Grüne und SPD beginnen heute ihre Gespräche für eine mögliche Koalition. Vor allem ein Thema steht im Mittelpunkt. Sebastian Pasutti.
2: Sie sondieren, ob sie überhaupt gemeinsam sondieren können. So lässt sich der Termin heute zusammenfassen. Es geht heute nur um die Themen Antisemitismus und organisierte Kriminalität. Dass man sich hier einige sei eine Grundvoraussetzung für Sondierungen, heißt es von den Grünen. Teile der Berliner Linken stehen wegen ihrer Positionen zum Antisemitismus schon seit längerem in der Kritik. Damit das Thema eine mögliche Koalition nicht immer wieder belastet, wollen Linke, Grüne und SPD hier heute eine gemeinsame Sprache und Regeln finden.
1: Seit Mitternacht greift in Deutschland der neue Tankrabatt. Die Preise für den Liter Diesel oder Benzin sollen um rund 17 Cent fallen. Allerdings sind die Tankstellenbetreiber nicht dazu verpflichtet, den Rabatt auch an die Kunden weiterzugeben. Es lohnt sich im Zweifel erstmal noch abzuwarten, wenn es der Tankfüllstand noch zulässt, und Preise in Apps wie Clever Tanken zu vergleichen. Im Einzelhandel in Berlin und Brandenburg wird heute und morgen gestreikt. Die Gewerkschaft Verdi will mit dem Streik Druck machen vor der nächsten Verhandlungsrunde Ende nächster Woche. Verdi will erreichen, dass der Tarifvertrag aus Nordrhein-Westfalen übernommen wird. Er sieht unter anderem Einstiegsgehälter von 14,90 Euro die Stunde vor. In Israel berichten Passagiere über den dramatischen Vorfall an Bord der Fly-Dubai-Maschine gestern. Demnach wurde der Pilot von seinem Kollegen im Cockpit mit einem Messer angegriffen. Der Co-Pilot wollte die Maschine zum Absturz bringen. Passagiere konnten ihn überwältigen. Crewmitglieder von Fly-Dubai haben den Flieger dann sicher in Saudi-Arabien gelandet. Israels Regierungschef Netanyahu nannte die Passagiere Helden. Sie seien nur knapp einer Katastrophe entgangen. Die Hitzewelle und ein schneearmer Winter haben den Gletschern in der Schweiz massiv zugesetzt. Sie haben dieses Jahr 5,5% ihrer Masse verloren, warnt das Gletschermonitoring-Netzwerk. Es ist der zweitstärkste Gletscherschwund seit Beginn der Aufzeichnungen. Wissenschaftler warnen, bis Ende des Jahrhunderts könnten die Schweizer Gletscher durch den Klimawandel fast ganz verschwinden. Coffee to go oder die Dönerbox werden in Potsdam ab heute teurer. Es gilt eine neue kommunale Verpackungssteuer. Sie ist bislang ein Novum in Brandenburg. Für Einwegbecher mit Deckel, Pizzakartons oder Eis im Becher werden 50 Cent zusätzlich fällig. Einwegbesteck kostet 20 Cent. Kleine Piekser für Pommes oder Eislöffel kosten nichts extra. Die Steuer soll für weniger Müll in Potsdam sorgen. Die Stadt rechnet außerdem mit jährlichen Einnahmen von rund 1 Million Euro. Soweit das Neueste aus der Flux FM Nachrichtenredaktion.
3: Dankeschön. Aktuell sind wir bei 14 Grad. Ein paar Wolken sind unterwegs. Maximal dann heute 24 Grad. Es gibt wieder so einen Mix aus Sonne und Wolken, wobei viel, viel mehr Wolken unterwegs sind, als Sonne zu sehen ist.
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3: Rachel Chino Riri hören wir jetzt mit It Is What It Is. Am Mikrofon Martin Gerz. Schönen Start in diesen Donnerstag.

Vienna Vienna, ein Künstler aus L.A. mit Angel Wings hier auf 100,6 Flux FM. Es ist 6.10 Uhr. Vor kurzem in der Mitte des Monats September war er auch in Deutschland, in Köln ein Konzert gespielt, in Hamburg beim Reeperbahn Festival. Jetzt ist er aber wieder in seiner Heimat in den USA und spielt da ein paar Konzerte. Hundreds, jetzt zum Wachwerden mit Our Past. Hier 100,6 Flux FM. Guten Morgen.

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0: Death Cab for Cutie, Punching the Flowers auf 100,6 Flux FM. Guten Morgen, es ist 6.19 Uhr.
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0: Donata ist schon länger solo unterwegs, kennen wir ja noch aus den Nosoyo-Zeiten. Da ist sie ein Teil von diesem Indie-Pop-Duo. Und die neue Musik, die heißt Irritational. Die hören wir uns jetzt an und dazu der Hinweis, Anfang November, am 12. November spielt sie live in Klärchens Ballhaus. Wir präsentieren das Ganze und Gästelistenplätze gewinnt ihr wie immer auf fluxfm.de und bei uns in der App. Hier ist Donata.

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Blondie, ein bisschen was Älteres zum Wachwerden aus dem Jahr 78. Hanging on the Telephone auf 100,6 Flux FM. 6.26 Uhr ist es. Willkommen im Donnerstag. Es ist der 1. Oktober. Ja, der September ist vorbei. Jetzt ist der Oktober dran. Aber der wird höchstwahrscheinlich golden. Hoffen wir es mal. Musikalisch geht es jetzt weiter. Mit Soul aus Norwegen. Eine siebenköpfige Band. Sunbird. Is this what love is? Guten Morgen.

0: Ein Megasong, Sunbird, neue Musik hier von 100,6 Flux FM. Is This What Love Is? 6.30 Uhr.
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0: Vor 15 Jahren wurde die Markthalle 9 in Kreuzberg zu dem, was wir heute kennen, eine Streetfood-Halle mit Wochenmarkt und vielen Events. Immer wenn so eine Berliner Institution Geburtstag feiert, ist unser Inhouse-Stadtführer Matti Geier parat, um die Geschichte dieser Orte zu erzählen. So wie jetzt auch.
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3: 1847 herrscht Hunger und Verzweiflung in Berlin. Missernten treiben die Preise für Kartoffeln immer höher. Aufgebrachte Menschen stürmen Wochenmärkte, werfen Verkaufsstände um und plündern Bäckereien. Die sogenannte Kartoffelrevolution erschüttert die Stadt. Für die Verantwortlichen wird klar, die Versorgung muss neu organisiert werden. In den folgenden Jahrzehnten wächst Berlin immer weiter. Die Bevölkerung verdreifacht sich. Gleichzeitig klagen die Menschen über die Zustände auf den Wochenmärkten. Fleisch liegt offen in der Sonne, Fliegen schwirren über den Ständen, Fisch verdirbt in Holztrögen. Der berühmte Arzt Rudolf Virchow unterstützt deshalb ein neues Konzept. Moderne Markthallen mit festen Verkaufsständen, hygienischer Kontrolle und guter Anbindung an die Eisenbahn. 1883 beschließt der Berliner Magistrat den Bau eines ganzen Netzes von Markthallen. Insgesamt entstehen 14 in den dicht besiedelten Arbeitervierteln der Stadt. Im heutigen Kreuzberg entsteht die Markthalle Nummer 9. 77 Händler verkaufen hier Fleisch, Wild und Geflügel, 18 bieten Fisch an und mehr als 200 verkaufen Obst, Gemüse, Butter, Gewürze und sogenannte Kolonialwaren aus aller Welt. Erstmals können die Menschen im Kiez wetterunabhängig einkaufen. Kühlräume im Keller sorgen dafür, dass Lebensmittel länger frisch bleiben. Selbst Pferdekutschen können durch die breiten Tore direkt in die Halle reinfahren. Doch im 20. Jahrhundert kommt Konkurrenz auf. Kaufhäuser, später Supermärkte und Selbstbedienungsläden verändern das Einkaufsverhalten. Während andere Markthallen schließen oder verschwinden, hält sich die Markthalle 9 aber erstaunlich lange. Sogar im Zweiten Weltkrieg wird sie nur minimal zerstört. Erst in den 1970ern droht auch hier die Schließung. Gerettet wird die Halle ausgerechnet von Discountern, die einziehen. Die verbliebenen Stände sind fast vollständig ausgelastet. Doch der Niedergang lässt sich auch hier nur verzögern. In den 90er und 2000er Jahren verfällt das Gebäude immer mehr. Eine Bürgerinitiative verhindert den Verkauf an den Höchstbietenden. Stattdessen gibt es einen Konzeptwettbewerb. Gesucht wird eine Idee, die Handel, Kultur und Nachbarschaft verbindet. So wird die Halle am 1. Oktober 2011 neu eröffnet. Als Markt- und Streetfood-Halle.
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0: 15 Jahre Markthalle 9 als Streetfood-Oase. Heute auch wieder mit dem Streetfood Thursday und einem kleinen Markt. Wir sagen Happy Birthday. Was Besonderes zum Geburtstag ist allerdings nicht geplant, aber mal vorbeischauen nutze ich auf jeden Fall. Wir sind Helden auf 100,6 Flux FM. Es ist 6.33 Uhr. Es ist Donnerstag, der 1. Oktober. Von hier an blind.

Junior auf 100,6 Flux FM, 6.38 Uhr. Das Wetter, wer im Westen Deutschlands wohnt, wird heute auf jeden Fall nass. Hier in Berlin bleibt es auf jeden Fall trocken. 14 Grad aktuell, ein paar Wolken sind unterwegs. 24 Grad dann heute die Spitze. Morgen der Tag sieht eigentlich ähnlich aus. Am Freitag also ein paar Wolken unterwegs. Die Temperatur nicht ganz so hoch, 19 Grad. Und der Blick aufs Wochenende sieht genauso aus. Am Samstag ein bisschen mehr Sonnenschein, am Sonntag ein paar mehr Wolken. Es soll aber trocken bleiben bei maximal 19 Grad. Das also die Aussichten. Hier jetzt Lord mit Team auf 100,6 Flux FM. 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

0: Dance, Dance, Dance. Barry Can Swim auf 100,6 Flux FM. Schönen Start in den neuen Tag. Es ist 6.47 Uhr.
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0: Unaufgeregter, zutiefst packender Indie-Folk, das macht Finn Greenall. Mittlerweile wohnt er ja auch schon lange in Berlin, bekannt als Fink. Und zwei Bandkollegen schnappt er sich auch noch und kommt hier in zwei Wochen vorbei. Spielt oben bei uns auf der Dachterrasse oder, falls das Wetter nicht mitspielt, in den Büroräumen hier von Flux FM. Flux on Top, Gästelistenplätze gibt es natürlich nur zu gewinnen auf fluxfm.de oder bei uns in der App. Und falls ihr kein Glück haben solltet, dann unbedingt das Radio einschalten, denn das Konzert von Fink, das übertragen wir von 17 Uhr an, also am 14. Oktober, in zwei Wochen ist das. Und wir hören schon mal rein bei Fink. Hier ist Pretty Little Thing.

King Princess Little Bother auf 100,6 Flux FM, 6.55 Uhr. Die Sonne geht so langsam auf, es wird heller draußen, das ist sehr schön. Vor den Nachrichten gibt's jetzt noch eine Runde Kaiser Chiefs mit Ruby und die Kaiser Chiefs, die gibt's immer noch. Die ersten Konzerte für das nächste Jahr werden auch schon langsam angekündigt, sind bisher alles Festivaltermine, vor allem in UK. Jetzt die Kaiser Chiefs mit Ruby. Ein bisschen was Flotteres, damit die Klüsen langsam aufgehen. Guten Morgen.

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1: Um 7 mit Marie-Louise Bress. Anderthalb Wochen nach der Berlin-Wahl starten Linke, Grüne und SPD heute gemeinsame Gespräche. Sie betonen allerdings, dass es sich noch nicht um eine Sondierung handelt. Sebastian Pasotti.
2: Bevor es um Vergesellschaftung, Haushaltslöcher und andere Streitpunkte geht, wollen die drei Parteien heute erstmal ein Thema abräumen, das eine mögliche Koalition wohl sonst dauerhaft beschäftigen würde. Es geht um die Frage, wie halten Linke, Grüne und SPD es mit dem Kampf gegen Antisemitismus und organisierte Kriminalität? Die Einigung darüber sei eine Grundvoraussetzung für Sondierungen, sagen die Grünen. SPD-Chef Steffen Krach wird noch deutlicher, es brauche eine Vereinbarung über klare Konsequenzen bei antisemitischen Vorfällen.
1: Mit dem heutigen Tag gilt der neue Tankrabatt. Die Preise für den Liter Benzin oder Diesel sollen um rund 17 Cent fallen. Abhängig vom Verbrauch und von der Größe des Autos kann das im Schnitt eine Ersparnis von rund 10 bis 35 Euro im Monat ausmachen. Allerdings sind die Tankstellenbetreiber nicht dazu verpflichtet, den Rabatt weiterzugeben. Es lohnt sich, Preise über Tank-Apps zu vergleichen. In Berlin und Brandenburg wird heute und morgen im Einzelhandel gestreikt. Erfahrungsgemäß merken die Kunden wenig davon, außer dass es hier und da an der Kasse mal länger dauert. Die Gewerkschaft Verdi fordert für die anstehenden Tarifverhandlungen die Übernahme des Vertrags aus Nordrhein-Westfalen. Dort wurde schon verhandelt. Vor allem geht es Verdi um einen höheren Einstiegslohn von 14,90 Euro die Stunde. In Israel haben Passagiere von der dramatischen Situation an Bord einer Fly-Dubai-Maschine gestern erzählt. Demnach wurde der Pilot von seinem Kollegen im Cockpit mit einem Messer angegriffen. Passagiere konnten den Angreifer überwältigen. Er hatte, wie es aussieht, vor, die Maschine zum Absturz zu bringen. Crewmitglieder von Fly-Dubai konnten das Flugzeug sicher landen. Israels Regierungschef Netanyahu nannte die Passagiere Helden. Der verletzte Pilot liegt im Krankenhaus. In Potsdam wird der ein oder andere ab heute das Eis in der Waffel statt im Becher bestellen. Die Stadt führt als erste in Brandenburg eine kommunale Verpackungssteuer ein. Der Coffee-to-go, Pizzakartons oder die Dönerbox kosten dann 50 Cent zusätzlich. Eigentlich müssen die Läden die Steuer zahlen, sie werden die Steuer aber den Verbrauchern aufschlagen. Die Stadt will mit der Neuregelung den Verpackungsmüll reduzieren. Bundestrainer Jürgen Klopp hat die Erwartungen an das heutige Spiel gegen Serbien in der Nations League gebremst. Das Team steht nach den letzten enttäuschenden Partien unter Erfolgsdruck. Los geht es heute Abend um 20.45 Uhr zu sehen im ZDF. Soweit das Neueste aus der Flux FM Nachrichtenredaktion.
3: Dankeschön, langsam wird es heller da draußen. 14 Grad aktuell, ein bisschen wärmer wird es auch noch. 24 Grad dann heute die Spitze. Mal wieder viele Wolken unterwegs, aber es bleibt trocken.
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3: Mit Martin Gerz am Mikrofon, gleich für euch Joy Division. Vorher noch was Neues von Layla, Sterne und Mond.

Joy Division, Love Will Tear Us Apart auf 100,6 Flux FM. Es ist Donnerstag, der 1. Oktober und jetzt zum Wachwerden, Bilderbuch, Mr. Refrigerator. Guten Morgen.

0: Bilderbuch, Mr. Refrigerator auf 100,6 Flux FM. Moin, es ist 7.12 Uhr.
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0: Claire Rosencrantz mit Rocket auf 100,6 Flux FM, 7.23 Uhr.
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0: Kommt von 49th and Main zusammen mit Colin Ryan und D38. Ganz viele Namen. Through the Rain heißt der neue Song. Unsere Musikredaktion hat sich den rausgesucht, auf die Playlist gepackt. Und der wird euch garantiert gefallen. Tolles Teil. Through the Rain und 49th and Main.

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0: Modern Cult mit Work It Out auf 100,6 Flux FM und damit ist es genau 7.30 Uhr. Wir schauen auf die Themen und Termine des Tages.
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0: In Potsdam tritt heute die Verpackungssteuer in Kraft. Am 1. Juli beschlossen, heute also umgesetzt. Da geht es vor allem um Menschen, die To-Go-Sachen anbieten, also eher den Imbissbereich. Ziel ist es, die Sauberkeit im öffentlichen Raum zu verbessern und den Einsatz von Einwegverpackungen zu verringern. Coffee-to-go, Eis im Pappbecher oder auch die Dönerbox kosten dann 50 Cent mehr in Potsdam. Die kommunale Verpackungssteuer wird also 1:1 auf uns umgelegt. Potsdam erhofft sich dazu jährlich Einnahmen in Höhe von circa 1 Million Euro. Jetzt, wo das Volksbad abgebaut wird, beginnt heute die erste Spielzeit des neuen Intendanten Matthias Lilienthal an der Volksbühne. Zum Start gibt es um 18 Uhr eine Aktion von Florentina Holzinger namens Housewash, das dann vor der Volksbühne auf dem Rosa-Luxemburg-Platz. Der Eintritt ist frei und da ist der Name auch Programm. Es wird ordentlich was weggeputzt. 1945 dann auch noch die Uraufführung hinterher von House of Hope von Rimini-Protokoll, die auf Vorstellung ist aber schon ausverkauft. Und unser letztes Thema für die Agenda heute. Seit 80 Jahren reitet er nach jedem Abenteuer in den Sonnenuntergang. Wer könnte das sein? Es ist Lucky Luke. Die Ausstellung Lucky Luke Morris, einsamer Westernheld, startet heute in Berlin mit einem Pressetermin um 11 Uhr. Die Eröffnung ist dann höchst offiziell am Abend um 19 Uhr im Museum für Kommunikation. Erstmals sind in Deutschland rund 80 originale Comics Seiten und Coverzeichnungen des Lucky Luke Zeichners Morris zu sehen. Die Ausstellung läuft noch bis März. Ihr habt also genug Zeit, euch das anzuschauen. Und passend dazu jetzt auf Flux FM ein Cowboy-Song von den Country-Legenden Waylon Jennings und Willie Nelson. 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

Die Country-Legenden Waylon Jennings und Willie Nelson hier auf 100,6 Flux FM. Der Grund, heute gibt es eine neue Ausstellung. Lucky Luke Morris, einsamer Westernheld, startet heute in Berlin. Um 19 Uhr geht es dann los, die große Eröffnung. Das Ganze dann im Museum für Kommunikation. Die Ausstellung läuft noch bis Ende März. Jamie Gerardo macht jetzt weiter mit Percy Faith. Euch einen ganz wundervollen Start in den Donnerstag. Es ist der 1. Oktober, 7:35 Uhr. Guten Morgen.

Collab von The Collector 100 auf 100,6 Flux FM. Es ist 7.40 Uhr. Der Blick aufs Wetter, ja, der verheißt erstmal ganz Gutes. 14 Grad, ein bisschen frisch draußen, aber es wird wärmer. 24 Grad heute maximal. Ein kleines bisschen Sonnenschein ist mit dabei, sonst viele Wolken unterwegs, aber es bleibt trocken. San Francisco, jetzt auf Flux FM mit Awkward.

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Almost Monday, No Regrets auf 100,6 Flux FM. Es ist 7.49 Uhr. Die Sonne ist draußen heute maximal 24 Grad. Da lohnt es sich doch mal wieder zu einem Konzert zu gehen. Wir spielen euch jetzt Strawberry Guy, Love Me Like You Used To. Und sein Konzert heute präsentieren wir nämlich auch. Und zwar im Franz Club. Das wird absolut großartig. Und die allerletzten Gästelistenplätze, die gewinnt ihr auf fluxfm.de und auch in der Flux Music App. Wir hören rein. Heute live Strawberry Guy im Franz Club. Das wird absolut fantastisch, weil der Typ macht richtig gute Musik. Love Me Like You Used To. Strawberry Guy auf Flux FM.

großartig. Was für ein toller Song, was für ein guter Musiker. Strawberry Guy hier auf 100,6 Flux FM mit Love Me Like You Used To. Der spielt heute live im Franz Club, ist also in Berlin. Um 20 Uhr geht es da los. Gästelistenplätze, knick knack, gibt es noch zu gewinnen. Und zwar auf fluxfm.de. Wir präsentieren nämlich das Ganze, weil wir eure guten Freunde sind. Jetzt vor den Nachrichten noch zwei Songs. Sandy Gold und was Neues von Mine, Lichter aus. Hier 100,6 Flux FM. Guten Morgen, 7:54 Uhr.

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1: Um 8. Mit Marie-Louise Bress. Berliner Linke, Grüne und SPD beginnen heute ihre Gespräche für eine mögliche Koalition. Vor allem ein Thema steht im Mittelpunkt. Sebastian Pasutti.
2: Sie sondieren, ob sie überhaupt gemeinsam sondieren können. So lässt sich der Termin heute zusammenfassen. Es geht heute nur um die Themen Antisemitismus und organisierte Kriminalität. Dass man sich hier einige, sei eine Grundvoraussetzung für Sondierungen, heißt es von den Grünen. Teile der Berliner Linken stehen wegen ihrer Positionen zum Antisemitismus schon seit längerem in der Kritik. Damit das Thema eine mögliche Koalition nicht immer wieder belastet, wollen Linke, Grüne und SPD hier heute eine gemeinsame Sprache und Regeln finden.
1: Deutschlandweit gilt der neue Tankrabatt. Die Preise an den Zapfsäulen sprangen direkt nach unten. Allerdings bezweifelt der ADAC, dass der Rabatt vollständig an die Kunden weitergegeben wird. Die Tankstellenbetreiber sind dazu nicht verpflichtet. Mit dem Rabatt können die Preise für den Liter Benzin oder Diesel um 17 Cent fallen. Es lohnt sich, die Preise in Apps wie Clever Tanken zu vergleichen. Im Einzelhandel in Berlin und Brandenburg wird heute und morgen gestreikt. Die Gewerkschaft Verdi will mit dem Streik Druck machen vor der nächsten Verhandlungsrunde Ende nächster Woche. Verdi will erreichen, dass der Tarifvertrag aus Nordrhein-Westfalen übernommen wird. Er sieht unter anderem Einstiegsgehälter von 14,90 Euro die Stunde vor. Im US-Bundesstaat Tennessee ist eine geplante Hinrichtung der verurteilten Mörderin Krista Pike fehlgeschlagen. Die 50-Jährige wird nach Angaben ihrer Anwälte im Krankenhaus behandelt. Ihr Zustand sei unbekannt, heißt es. Der oberste Gerichtshof hatte erst wenige Stunden zuvor den Weg für die Hinrichtung freigemacht. Es wäre die erste Hinrichtung einer Frau in Tennessee seit mehr als 200 Jahren gewesen. Die Gletscher in der Schweiz sind in diesem Jahr massiv geschmolzen. Die Hitzewelle und ein schneearmer Winter haben die Gletscher 5,5% ihrer Masse gekostet, warnt das Gletschermonitoring-Netzwerk der Schweiz. Es ist der zweitstärkste Gletscherschwund seit Beginn der Aufzeichnung. Nach einem Unentschieden und einer Niederlage steht heute das dritte Spiel für die DFB-Elf in der Nations League an, diesmal gegen Serbien. Nico Schlotterbeck fällt allerdings verletzt aus. Los geht es ab 20.45 Uhr im ZDF. Soweit das Neueste aus der Flux FM Nachrichtenredaktion.
3: Dankeschön. Ein paar Wolken sind unterwegs. Ab und zu können wir einen Sonnenstrahl erhaschen. Aber viel wird es nicht sein. Es bleibt aber auf jeden Fall trocken. 14 Grad aktuell, 24 Grad dann heute die Spitze.
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3: Mit Martin Gerz am Mikrofon und auf dem Plattenteller Leon Bridges, Talk It Over. Es ist 8.02 Uhr.

0: Lecker Kürbissuppe zum Frühstück. Kate Nash serviert uns Pumpkin Soup um 8.08 Uhr hier auf 100,6 Flux FM. Guten Morgen.
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0: Caspar zusammen mit Drangsal, keine Angst, auf 100,6 Flux FM. Es ist 8.21 Uhr. Gestern war ja Mittwoch. Unser Bergfest ist dieses Jahr zum Ende gekommen. Die Bergfestsaison ist vorbei. Und Katja Berg, meine liebe Kollegin, war vor Ort und erzählt uns jetzt, wie das war.
1: Es war toll, Gerzi. Es war ja, du hast gerade schon gesagt, das Finale. Und damit geht natürlich auch eine sehr, sehr lange und erfolgreiche Bergfestsaison zu Ende. Ich fand persönlich, dass dieses Bergfest in diesem Jahr irgendwie was ganz Besonderes war. Also wir ziehen es ja jetzt wirklich schon seit Jahren durch und es ist immer ein Highlight gewesen, aber ich fand, diese Saison war nochmal großartig. Es war großartig, weil es fantastische Künstlerinnen gab und es war auch deswegen großartig, weil das Publikum vor allen Dingen auch so toll war. Die Hütte war fast immer voll. Es war immer ein Publikum, was voll dabei war, was immer sich total respektvoll auch den Künstlerinnen gegenüber verhalten hat, also mitgemacht hat, applaudiert hat. Und das hat irgendwie das Ganze sehr, sehr rund gemacht. Und es war, ich fand, das waren ganz, ganz großartige Konzerte in diesem Jahr.
0: Wie war die Mucke gestern?
1: War toll. Also Carla Ahati hat ja gespielt als zweiter Act. Vorher Christopher Ragenstam und sein Kumpel Klabbe, die They Owe Us jetzt sind, die ja auch schon seit Jahren zu

0: zusammen musizieren, eher als Christopher in der Harbourheads, dann später als The Owers, und die waren super, waren großartig, haben also als erster Act auf der Bühne gestanden. Viele Leute kannten die beiden gar nicht, zumindest in der Konstellation, waren total begeistert. Dann gab es unsere Whitney Houston Challenge natürlich auch wieder. Aaron ja. Hat das Ding einfach mal auf den Punkt raufgedonnert, hat damit zwei Gästelistenplätze für Flux FM Konzerte abgegriffen. Ja, und dann kam Carla Hart, und die hat echt schon auch eine ganze Gruppe von Leuten mitgehabt. Also da gab es echt viele Carla Hart Fans im Publikum. Und es war echt eine mega Stimmung. Wir waren so begeistert. Es war wirklich, war ein ganz, ganz toller Abschluss. Und wir waren gestern echt so ein bisschen traurig, dass es jetzt vorbei ist.
1: Ja, wir freuen uns dann jetzt schon auf die nächste Saison. Nächstes Jahr geht es weiter mit dem Flux FM Bergfest. Und weil es so schön ist, hören wir Carla Hart mit Blauer Himmel Odyssee.
0: Gab es gestern gleich zweimal, hat sie als Zugabe dann auch nochmal gesungen. Ja, auf vehementes Drängen des Publikums hin.

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0: Cage the Elephant, Dying in Reverse, neue Nummer von Cage the Elephant hier auf 100,6 Flux FM. Es ist 8.30 Uhr.
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0: Wir schauen jetzt gemeinsam ins Kino. Durch Filme wie Mission Impossible und Top Gun hat sich Tom Cruise den Status als Hollywood-Actionheld erarbeitet. Ab sofort erlebt ihr ihn aber ganz anders im Lichtspieltheater. Als exzentrischen Ölmilliardär in Digger, der versucht, das Ende der Welt zu verhindern. An seiner Seite die deutsche Schauspielerin Sandra Hüller. Flux FM Filmexperte Ron Stocklers hat ausgecheckt, was der Streifen kann.
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2: Mr. President, vor 55 Minuten wurde ich über die Explosion auf unserer Plattform informiert.
3: Sie verursacht gewaltige Wasserverdrängung und einen Tsunami.
4: Eigentlich stimmt es nicht. Ölmilliardär Digger Rockwell wusste es schon vorher. Es war ihm schlichtweg egal. Schuld sind Bohrungen seiner Firma in der Arktis. Die Folge: eine globale Umweltkatastrophe. Die Menschheit steht am Abgrund. Digger sieht die Verantwortung für das Dilemma allerdings nicht wirklich bei sich.
5: Der Gletscher da in Grönland verschiebt sich 1,5 Meter. Also der Tisch hier vor mir ist breiter als 1,5 Meter.
6: Mr. Rockwell.
5: Mein Schwanz hat ein Zehntel von der Größe. Soll ich eine milliardenteure Plattform dicht machen? Wegen was? Das 10-mal größer ist als mein Schwanz?
4: So einfach kommt der von Tom Cruise gespielte Digger aber nicht davon. Der US-Präsident zwingt ihn, die Katastrophe aufzuhalten. Widerwillig macht sich der Milliardär an die Arbeit. Und er verkauft es als große Rettungsmission. Für Digger gilt, wenn die Welt untergeht, dann soll wenigstens jeder wissen, wer sie gerettet hat. Und Tom Cruise hat sichtlich Spaß daran. Mit jeder Menge Make-up verwandelt sich der Hollywood-Star in den exzentrischen Milliardär.
7: Bomben wir die Scheiße aus hier raus, Mr. President.
8: Ich habe eine Tomahawk, die ist so präzise, die schießt eine russische Ballerina am anderen Ende der Welt die Titten ab.
7: Es sind Frauen anwesend.
4: Der mexikanische Regisseur Alejandro González Iñárritu überzeichnet nicht nur Digger bis zur Karikatur. Wirklich alle Figuren wirken wie groteske Versionen jener Menschen, die in unserer Welt das Sagen haben und sich ehrlicherweise nur um ihre eigene Macht scheren. Mittendrin Sandra Hüller als Diggers wütende Halbschwester Emma. Als Umweltaktivistin ist sie so etwas wie das Gegenstück zu ihrem Bruder.
9: Klar schieben Sie die ganze Schuld auf mich.
10: Du hast gerade einen halben Kontinent ertränkt. Was willst du denn machen? Noch einen draufsetzen?
4: Digger wird das Publikum spalten. Regisseur Iñárritu dreht für seine Gesellschaftssatire komplett auf. Absurd, schrill und gnadenlos überzeichnet. Das ist manchmal herrlich witzig, manchmal ziemlich drüber.
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0: Der Film Digger mit Tom Cruise und Sandra Hüller ab sofort in den deutschen Kinos. Musikalisch geht's hier weiter mit Avec. Still auf 100,6 Flux FM, 8.33 Uhr. Euch einen schönen Start in den Tag.

0: Razorlight, Wire to Wire. Entspannt geht's rein in den Donnerstagmorgen, 8.39 Uhr. Katja Berg ist ja vor einer guten Stunde hier ins Studio geschlawenzelt, hatte einen Kaffee in der Hand und den Helm auf dem Kopf. Irgendwas Besonderes erlebt auf dem Weg von zu Hause hier ins Büro?
1: Zwei kleine Sachen sind mir aufgefallen. Zum einen gab es so einen wunderschönen Augenblick, als eine Nebelkrähe auf der Warschauer Brücke neben mir geflogen ist, in der gleichen Höhe, auf Augenhöhe. Und es war wirklich so ein ganz besonderer Moment. Ich auf dem Fahrrad und über die Brücke, also über die, wie heißt sie denn gleich, die Überbaumbrücke. Die Überbaumbrücke gefahren, da war die Spree und neben mir die Nebelkrähe. Und die ist wirklich in dem gleichen Tempo wie ich geflogen. Ich habe sie gesehen, wie sie ihre kleinen Pfötchen so nach unten geknickt hat.
0: Das sind Krallen.
1: Krallen, Entschuldigung.
0: Pfötchen.
1: Die Krällchen, die Krallen so nach unten gedrückt hat. Und es war irgendwie so niedlich. Und dann sind wir auf der gleichen Höhe so für 5-6 Sekunden geflogen oder beziehungsweise gefahren. Aber für mich hat sich das angefühlt, als würde ich mit ihr über die Brücke fliegen. Es war ein ganz toller Augenblick. Ich habe es echt genossen. 5-6 Sekunden, herrlich, neben der Nebelkrähe. Sie und ich, wir zwei ganz allein. So, das war die erste Geschichte. Die zweite Geschichte, die mir aufgefallen ist, auf der Warschauer Straße 21 gab es heute Morgen eine Demonstration.
0: What?
1: Ja, waren so nicht früh. Viele Leute, ja, sehr früh, waren Altersdurchschnitt, würde ich jetzt mal sagen, 72 oder so. Naja, vielleicht auch ein bisschen jünger, aber alles schon etwas ältere Leute, mit Schildern bewaffnet, Polizei stand auch davor, waren auch gar nicht viele Leute, 20 Leute etwa. Und ich habe dann angehalten, habe mir das kurz erklären lassen, worum es geht. Geht wohl darum, dass der Hinterhof bebaut werden soll. Dieser Hinterhof, der aus, ich habe es mir auch gerade nochmal durchgelesen, man kann da auch Informationen online zu finden. Ein Hinterhof, der wirklich wunderschön grün ist, mit einem riesigen Sandkasten und so eine kleine Oase. Aber jetzt sollen dort eben von der Kriegergruppe übrigens, vielleicht nicht, sagt der Name irgendwas, soll dort ein riesiger Bauklotz entstehen. Und dagegen wehren sich jetzt die MieterInnen, die irgendwie in diesen ganzen Prozess auch nicht so wirklich einbezogen worden sind. Mhm. Ist aber wohl alles schon durch, Bauantrag, Baugenehmigung, steht schon alles vom Bezirksamt, da gibt es also nichts zu rütteln, aber ich fand es einfach so, ja, irgendwie dann auch toll, dass sich Leute, obwohl sie schon wissen, die Messe ist eigentlich schon gesungen, dass sie sich draußen nochmal hinstellen und trotzdem protestieren und trotzdem sagen, wir wollen das nicht und wir finden das richtig kacke und sich da morgens um 7:30 dahinstellen und mit ihren Plakaten dann doch nochmal protestieren.
0: Ja, einiges los hier bei uns in der Stadt, so ist es, ne?
1: Ja.
0: Oliver Rodrigo jetzt mit Serena Joy, 8.42 Uhr. Guten Morgen.

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0: Ibiza, Mr. Postman auf 100,6 Flux FM. Es ist 8.49 Uhr. 160 Liter pro Kopf im Jahr. Kein aufgebrühtes Getränk schlürfen wir so gerne weg wie Kaffee, vielleicht ja auch heute Morgen wieder. Warum der internationale Feiertag des Heißgetränks jetzt am 1. Oktober gefeiert wird, also heute, das haben wir Hauptgeschäftsführer des Deutschen Kaffeeverbandes, Holger Prebisch, gefragt.
1: Typischerweise beginnt im Kaffeehandel das Jahr am 1. Oktober und endet am 30. September, weil das der typische Erntezyklus in den meisten Kaffeeanbauländern ist. Das heißt, die Erntedaten sind nicht aufbereitet nach Kalenderjahren, sondern nach Erntejahren. Dann hat das immer so einen Überhang. Also jetzt beginnt unser Jahr 26, 27.
0: Was bei Kaffee schnell vergessen wird oder vielleicht bei der Kaffeepause, die Bohnen müssen ja eine lange Reise hinter sich legen. Die meisten kommen aus Brasilien oder Vietnam, werden per Containerschiff nach Bremen gebracht, dann mit LKW in Deutschland verteilt und dann in Röstereien geröstet. Das hat auch ökologische Auswirkungen. Laut Holger Prebisch gibt es noch zwei andere Faktoren.
1: Anbau von Kaffee als auch die Zubereitung zu Hause. Das sind die größten Blöcke, die einen CO2-Abdruck beim Kaffee prägen. Der klassische Fehler ist, die Kaffeemaschine bleibt wahnsinnig lange an. Der klassische Fehler ist, man bereitet 5 Tassen Kaffee zu, trinkt nur 3, gießt 2 weg. Lebensmittelverschwendung, Energiebedarf, die Kaffeebohnen wurden geerntet, gepflückt, verschifft, geröstet und nachher weggegossen. Ein Jammer. Der andere Punkt, der liegt in unseren Händen, arbeiten wir sehr massiv dran. Das ist wie überall die Landwirtschaft. Das heißt, je mehr Dünger eingesetzt wird, desto größer ist der CO2, der Fußabdruck.
0: Dazu kommt, dass zum Beispiel Wetterphänomene wie El Niño, die in wichtigen Kaffeeanbauregionen zu Dürren führen und Ernteausfallen führen, wieso wir eine Kaffeesteuer zahlen und warum LeistungssportlerInnen eine Zeit lang keinen Kaffee trinken durften, das schauen wir uns dann morgen an um 10.30 Uhr hier bei 100,6 Flux FM. Darauf erstmal einen Kaffee, 8.51 Uhr ist es, hier ist Flume.

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1: Um 9. Mit Marie-Louise Bress. Anderthalb Wochen nach der Berlin-Wahl starten Linke, Grüne und SPD heute gemeinsame Gespräche. Sie betonen allerdings, dass es sich noch nicht um eine Sondierung handelt. Sebastian Passotti.
2: Bevor es um Vergesellschaftung, Haushaltslöcher und andere Streitpunkte geht, wollen die drei Parteien heute erstmal ein Thema abräumen, das eine mögliche Koalition wohl sonst dauerhaft beschäftigen würde. Es geht um die Frage, wie halten Linke, Grüne und SPD es mit dem Kampf gegen Antisemitismus und organisierte Kriminalität? Die Einigung darüber sei eine Grundvoraussetzung für Sondierungen, sagen die Grünen. SPD-Chef Steffen Krach wird noch deutlicher, es brauche eine Vereinbarung über klare Konsequenzen bei antisemitischen Vorfällen.
1: Der neue Tankrabatt hat die Spritpreise vielerorts spürbar sinken lassen. Ein Vergleichsportal meldet um rund 10 Cent gesunkene Durchschnittspreise. Einige Tankstellen bieten Superbenzin der Sorte E10 für unter 2 Euro an. Der ADAC rät zum Vergleich, insgesamt ist ein Rabatt von knapp 17 Cent pro Liter möglich. Die Tankstellenbetreiber sind aber nicht verpflichtet, den Rabatt an die Kunden vollständig weiterzugeben. Der Bundesgerichtshof in Karlsruhe beschäftigt sich am Vormittag mit der Frage, ob eine Preiserhöhung bei Amazon Prime vor 3 Jahren rechtens war. Die NRW-Verbraucherzentrale hatte geklagt, weil Millionen Abokunden nicht ausdrücklich auf die Erhöhung hingewiesen wurden. Es geht um 21 Euro mehr fürs Jahresabo. 2 Gerichte haben die Erhöhung für unwirksam erklärt. Amazon geht nun dagegen vor. Bei der ersten geplanten Hinrichtung einer Frau in Tennessee seit mehr als 200 Jahren hat es dramatische Komplikationen gegeben. Die verurteilte Mörderin Krista Parks hat 2 Giftspritzen überlebt. Die 50-Jährige wurde in ein Krankenhaus gebracht. Der Vollstreckung des Urteils war ein juristisches Tauziehen vorausgegangen. Erst kurz vorher hatte der Supreme Court die Vollstreckung des Urteils erlaubt. Pike war als 18-Jährige wegen des Mordes an einer Klassenkameradin verurteilt worden. Im Einzelhandel in Berlin und Brandenburg wird heute und morgen gestreikt. Die Gewerkschaft Verdi will mit dem Streik Druck machen vor der nächsten Verhandlungsrunde Ende nächster Woche. Verdi will erreichen, dass der Tarifvertrag aus Nordrhein-Westfalen übernommen wird. Er sieht unter anderem Einstiegsgehälter von 14,90 Euro die Stunde vor. Bundestrainer Jürgen Klopp hat die Erwartungen an das heutige Spiel gegen Serbien in der Nations League gebremst. Das Team steht nach den letzten enttäuschenden Partien unter Erfolgsdruck. Los geht es heute Abend um 20.45 Uhr zu sehen im ZDF. Soweit das Neueste aus der Flux FM Nachrichtenredaktion.
3: Dankeschön. Aktuell 16 Grad, ein bisschen blauer Himmel ist auch zu sehen und etwas Sonnenschein. Sonst sind viele Wolken unterwegs, aber es bleibt trocken. 24 Grad heute die Spitzentemperatur. Morgen sind das gerade mal noch 19.
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3: Mitte der 90er Jahre ist das Basketballteam rund um Michael Jordan, die Chicago Bulls, so groß, dass die sogar eigene Musiksampler rausgebracht haben. Und aus dieser Zeit ist auch dieser Song hier, The Bucket Hats. Ich kann mich noch sehr gut dran erinnern, wie dieser Song eben auf diesem Chicago Bulls Sampler drauf war. Hier ist The Bomb auf 100,6 Flux FM, 9:04 Uhr. Am Mikrofon für euch Martin Gerz.

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1: Ich wünsche mir den Song Baby von Emma Rose. Der ist für dich, wo auch immer du gerade

0: Emma Rose mit Baby auf 100,6 Flux FM. Es ist 9.10 Uhr, der 1. Oktober. Der Tankrabatt feiert jetzt sein Comeback. 17 Cent pro Liter soll er beim Tanken sparen. Der Stadt Berlin würde voraussichtlich 60 Millionen kosten. Was sonst im Oktober noch auf uns zukommt, das hat Flux FM-Redakteurin Jonah Battili rausgesucht.
1: Plötzlich ist sie da, die Digitalisierung. Zumindest was euren Bauantrag in Brandenburg angeht. Seit Ende Juni wird peu à peu umgestellt. Ab dem 1. Oktober ist die Papierwirtschaft vorbei und Anträge für euer neues Häuschen, Garage oder Wintergarten können nur noch elektronisch eingereicht werden. Ein Grund, warum euer Spiegelei in der beschichteten Pfanne nicht festbappt, sind PFAS. Die sogenannten Ewigkeitschemikalien bieten einen hervorragenden Antihafteffekt, stehen aber auch im Verdacht, Krebs zu erregen und hinterlassen bei der Produktion schädliche Chemikalien in der Natur. Ab dem 10. Oktober dürfen in der EU einige Produkte wie Textilien, Schuhe und Lebensmittelkontaktmaterialien diese Stoffe nur noch in geringen Mengen enthalten oder müssen mit anderen Beschichtungen und Rezepturen hergestellt werden. Mit einem Käffchen am Maschsee entlang spazieren oder die alten Expo-Pavillons begutachten. Der Kurztrip nach Hannover wird für BerlinerInnen ab Oktober beschwerlicher. Die Bahnstrecke wird saniert und bis Dezember 2027 abschnittsweise gesperrt. Heißt in der Praxis, die 98-minütige Fahrt verlängert sich um weitere 80 Minuten. Wenn wir schon beim Thema sind, die Zeit am Bahnhof müsst ihr dann demnächst nüchtern ertragen. Denn ab dem 15. Oktober geht an allen 5.400 Bahnhöfen in Deutschland Alkoholverbot. Damit erhofft sich die Deutsche Bahn weniger Gewalt und mehr Schutz für Fahrgäste und Mitarbeitende.
0: Und dann kommt noch eine Sache dazu. LangschläferInnen freuen sich schon mal auf die Nacht vom 24. auf den 25. Oktober. Da schalten wir wieder auf Winterzeit und können dann eine Stunde länger schlafen.
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0: Miss Mister Hurricane auf 100,6 Flux FM 29.
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0: Neue Mucke kommt von Cassia von der neuen Scheibe. Lemon Gelato ist ja Anfang des Monats rausgekommen, beziehungsweise Anfang des vergangenen Monats. Es ist ja schon Oktober. Together in My Head heißt die Nummer. Am 20. November sind sie dann auch live in Berlin zu sehen. Und zwar im Lido. Wir präsentieren das Ganze fluxfm.de. Vielleicht habt ihr ja Glück und sahnt ein paar Gästelistenplätze ab. Hier sind Cassia.

Cassia. Ganz neue Musik hier auf der Flux FM Playlist Together in My Head. Und von ganz neuer Musik kommen wir zu ganz alter Musik. Denn André Rieu feiert heute seinen 77. Geburtstag. Das ist doch mal eine richtig schöne Schnapszahl. Und falls ihr eurer Mama, eurem Papa, euren Großeltern was Gutes tun wollt, vielleicht ein Weihnachtsgeschenk sucht, in der Uber Arena spielt er. Und zwar am 27. Januar. Also nach Weihnachten. Das wäre doch mal ein super Geschenk. Ich habe das vergangenes Jahr gemacht. Oder war es dieses Jahr? Ich weiß es schon gar nicht mehr. Mit Oma und mit Mutti. Es hat sehr viel Spaß gemacht. Ein bisschen Walzer hören den ganzen Abend lang. Das macht auf jeden Fall sehr, sehr gute Laune. So kleiner Insider-Tipp. Macht schon Spaß, kann man machen. André Rieu, also heute den 77. Den ganzen Song an der schönen blauen Donau hören wir jetzt nicht, sondern die Sterne mit Hallo Euphoria. Und dann kommt

0: Boy Harsher, Tough Luck auf 100,6 Flux FM. Es ist 9.30 Uhr.
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0: Es passiert ja nicht allzu oft, dass deutsche Bands im europäischen Ausland Aufmerksamkeit bekommen. Beim Berliner Trio Rumor ist das anders. Auftritte in London bei renommierten Showcase-Festivals zeigen, dass auch das Ausland voll des Lobes ist und um das Talent der Band weiß. Musikredakteur Micha Gehrig weiß auch um dieses Talent und stellt euch die Band Rumor vor.
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3: Knapp 1,5 Jahre ist es her, dass das Berliner Trio Rumor mit Leaving All to Chance ein fantastisches Debütalbum irgendwo zwischen Indie, Folk und Shoegaze herausbringt.

0: Rumor, das sind Ronja, Luca und Ludwig. Drei MusikerInnen, die alle auch solo aktiv und dabei wesentlich experimenteller unterwegs sind als mit ihrem Bandprojekt. Ihr gemeinsames Schaffen ist geprägt von einem Gefühl für die Musik, mit der sie aufgewachsen sind. Für Ronja ist die Band ein musikalischer Safe Space.
1: Also ich würde sagen, Safe Space passt total gut, weil so fühlt sich die Band für mich auch an. Wir sind gute Freunde, wir kennen uns schon seit sehr langem. Und ich habe das Gefühl, so Rumor ist, also in der Vergangenheit war es so, ich habe die Songs geschrieben, bring die mit in den Proberaum und dann schauen wir gemeinsam, was wir damit machen. Und es ist irgendwie gar nicht so klar, wohin es geht. Und es ist auch irgendwie von Song zu Song unterschiedlich. Und ich glaube, wir haben trotzdem so zusammen so eine Stimme gefunden, die am Ende Rumor ist.
0: Auf ihrem Debüt war diese Stimme lang erprobt. Die Songs entwickelten sich über längere Zeit, wurden live ausprobiert und nahmen nach und nach Form an. 1,5 Jahre später gehen sie mit dem Nachfolger Staircase Made of Rope zumindest teilweise einen etwas anderen Weg, so Luca.
2: Bei dem neuen Album, bei ein paar Tracks von dem, war es auf jeden Fall vor allem First Takes. Also entweder komplette Improvisation oder First Takes von Ideen, die schon da waren. Andere Sachen sind viel mehr durchgeplant und produziert. Also es ist wirklich eigentlich ziemlich unterschiedlich von Stück zu Stück.

0: Mit der neuen Platte hält etwas mehr von den Solo-Projekten Einzug in den Rumor Sound. Mehr Mut, Songs anders anzugehen, Dinge im Studio einfach geschehen zu lassen, wie Ludwig bestätigt.
1: Wir erlauben so den Songs in sich so eine eigenere Welt zu haben. Ich glaube, davor war es eher so, okay, jeder Song ist so Rockband, bei jedem Song spielen alle und jetzt ist es eher so, okay, wir haben einen Song, der ist viel schöner ohne Drums und dann spiele ich auch Gitarre oder wir erlauben den Songs mehr in sich eine eigene Welt zu kreieren.

0: Die neue Platte ist ein Auf und Ab der Gefühle. Rumor zeigen sich wesentlich verspielter, lassen Stille genauso zu wie den großen Ausbruch. Damit unterstreicht das Trio, was für eine wahnsinnig talentierte Band sie sind. Von diesem Talent durften sich zuvor auch schon FestivalbesucherInnen der renommierten Festivals Great Escape in Brighton und Eurosonic in Groningen überzeugen. Es werden nicht die letzten Auftritte dieser Art gewesen sein für Rumor.
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3: Am 22. Oktober spielt das Trio dann in der neuen Zukunft hier in Berlin. Das ist beim Ostkreuz. Das ist dann auch die offizielle Record Release Show. Wir hören aus der aktuellen Platte Written By. Hier sind Rumor.

Hand in Hand, die Beatsteaks auf 100,6 Flux FM. Es ist 9.42 Uhr. Wir machen weiter mit Flora Hibbert, ihrem tollen Song Mammoth. Und dazu der Hinweis, am 17. November live in Berlin, präsentiert von 100,6 Flux FM in der neuen Zukunft am Ostkreuz. Das wird ein tolles Konzert. Hier ist Flora Hibbert mit Mammoth. Guten Morgen.

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9.52 Uhr, Juno mit Hund auf 100,6 Flux FM. Zwei Songs noch vor dem Nachrichten-Update. Einmal Class Actress und davor Q Martzen.

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1: Um 10. Mit Marie-Louise Bress. Im Haus der Statistik in Mitte führen Linke, Grüne und SPD heute erste gemeinsame Gespräche zu einer möglichen Regierungsbildung. Grünen und SPD ist es dabei wichtig zu betonen, dass es sich noch nicht um Sondierungen, sondern um Vorgespräche handelt. Bevor es um Vergesellschaftung, Haushaltslöcher und andere Streitpunkte geht, soll die Linke verbindliche Regeln für die Fraktion finden und sich klar von Antisemitismus abgrenzen. Der neue Tankrabatt hat die Spritpreise vielerorts spürbar sinken lassen. Ein Vergleichsportal meldet um rund 10 Cent gesunkene Durchschnittspreise. Einige Tankstellen bieten Superbenzin der Sorte E10 für unter 2 Euro an. Der ADAC rät zum Vergleich, insgesamt ist ein Rabatt von knapp 17 Cent pro Liter möglich. Die Tankstellenbetreiber sind aber nicht verpflichtet, den Rabatt an die Kunden vollständig weiterzugeben. Der Bundesgerichtshof in Karlsruhe beschäftigt sich am Vormittag mit der Frage, ob eine Preiserhöhung bei Amazon Prime vor 3 Jahren rechtens war. Die NRW-Verbraucherzentrale hatte geklagt, weil Millionen Abokunden nicht ausdrücklich auf die Erhöhung hingewiesen wurden. Es geht um 21 Euro mehr fürs Jahresabo. 2 Gerichte haben die Erhöhung für unwirksam erklärt. Amazon geht nun dagegen vor. Bei der ersten geplanten Hinrichtung einer Frau in Tennessee seit mehr als 200 Jahren hat es dramatische Komplikationen gegeben. Die verurteilte Mörderin Christa Parks hat 2 Giftspritzen überlebt. Die 50-Jährige wurde in ein Krankenhaus gebracht. Der Vollstreckung des Urteils war ein juristisches Tauziehen vorausgegangen. Erst kurz vorher hatte der Supreme Court die Vollstreckung des Urteils erlaubt. Pike war als 18-Jährige wegen des Mordes an einer Klassenkameradin verurteilt worden. US-Verteidigungsminister Hegseth will die US-Armee umbauen und rund ein Fünftel aller Posten für Admirale und Generäle streichen. Dazukommen soll ein neues Kommando für autonome Kriegsführung, bei dem künstliche Intelligenz die militärische Überlegenheit der USA sichern soll. Dafür soll Tech-Milliardär Elon Musk als Pentagon-Berater angestellt werden. In Potsdam wird der ein oder andere ab heute das Eis in der Waffel statt im Becher bestellen. Die Stadt führt als erste in Brandenburg eine kommunale Verpackungssteuer ein. Der Coffee-to-go, Pizzakartons oder die Dönerbox kosten dann 50 Cent zusätzlich. Eigentlich müssen die Läden die Steuer zahlen, sie werden die Steuer aber den Verbrauchern aufschlagen. Die Stadt will mit der Neuregelung den Verpackungsmüll reduzieren. Soweit das Neueste aus der Flux FM Nachrichtenredaktion.
2: Dankeschön. Ab und zu blauer Himmel zu sehen, sonst ein paar mehr Wolken unterwegs. Die Temperaturen gerade 18 Grad, heute maximal 24.
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2: In knapp einer halben Stunde ist Patrick Wagner hier im Studio von der Band Gewalt. Die feiern nämlich 10-jähriges Jubiläum, bald mit einem Konzert. Das findet in 2 Wochen statt und zwar in der neuen Zukunft am Ostkreuz. Außerdem geht es dann um ganz viel neue Musik. Es kommt eine neue 7-Inch raus, nächstes Jahr auch noch ein neues Album. Es gibt also viel zu bereden mit der Band Gewalt. Sweet.

0: Childish Gambino mit Redbone auf 100,6 Flux FM, 10.09 Uhr.
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0: durchgeplanten Line-Ups, keine starren Setlists und keine Egos, spontane Kollaborationen an der Tagesordnung. Ja, klar, Künstlerinnen und Künstler treffen aufeinander, schreiben gemeinsam Songs und bringen sie dann eben zusammen auf die Bühne. Das People Festival ist wieder am Start am 10. und am 11. Oktober, also nächstes Wochenende. Was diesen magischen Vibe ausmacht, fassen die Acts Little Scream und Footkit zusammen.
1: What happens when you put 180 artists together for a week in one of the most historical acoustic spaces in the world and say, go, make something new, make it together?
2: 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No cell phone, no managers, no brands, no big money, no music industry, just impermanence of live music.
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0: Ja, genau so sieht es aus. Ein musikalisches Utopia, ganz ohne Industriedruck. Das ist das People Festival. 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Musikalisch geht's hier ein bisschen älter zu. David Bowie zusammen mit Queen. Under Pressure, 400,6 Flux FM. Es ist 10:21 Uhr. Guten Morgen.

0: Phoebe Bridgers ist das mit Lost Boys auf 100,6 Flux FM, 10.30 Uhr. Hoher Besuch hier im Studio.
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0: Im Hause Gewalt steht ein großes Bandjubiläum an und jede Menge Neuigkeiten. Über die große Sause und die neue Musik sprechen wir jetzt mit Patrick Wagner, der Kopf der Band Gewalt. Schön, dass du hier bist.
2: Einen wunderschönen guten Morgen.
0: Reden wir als erstes mal über das ganz, ganz offensichtliche 10 Jahre Gewalt. Erstmal herzlichen Glückwunsch natürlich, ja?
2: Ich weiß nicht, ob das, das ein Grund zu feiern ist, aber ja, danke.
0: Fühlt sich das jetzt nach 10 Jahren an oder ist die Zeit einfach nur zack weggeflogen?
2: Die ist so weggeflogen, das gibt's überhaupt nicht. Ich verstehe das gar nicht.
0: Ja.
2: Also klar, da war noch diese komische Corona-Zeit dazwischen, die das natürlich nochmal aus Bandperspektive weiter verkürzt hat.
0: Ja, ja.
2: Aber als ich dann jetzt quasi ein bisschen so in der Vergangenheit gestöbert habe für das Jubiläum, habe ich dann immer gesehen, oh Gott, wir haben 350 Konzerte gespielt.
0: Sehr gut.
2: 350 Konzerte. Ich meine, das ist ein Jahr meines Lebens. Ja. War ich einfach nur mit Gewalt auf der Bühne gestanden.
0: Geil.
2: Und dann habe ich schon gedacht, so, okay, das sind dann schon 10 Jahre.
0: Ja, das kann sich auf jeden Fall sehen lassen. Was ist denn so dein Highlight aus diesen 10 Jahren? So vielleicht ein Erlebnis, ein Gespräch, eine Zusammenarbeit, ein Song?
2: Ich glaube, am aufwühlendsten war, wir hatten mal, ich glaube, es war 2018, auf dem Reeperbahn-Festival gespielt. Und damals waren wir noch sehr, sehr klein, also wirklich so klein, haben noch komplett im Dunkeln gespielt. Und in der Prinzenbar, was auch ein kleiner Club ist, innerhalb des Reeperbahn-Festivals. Und eine Woche später, und es war eine gute Show, eine Woche später kriegen wir einen Anruf, ob wir denn Lust hätten, die Woche drauf bei Jack White mitzuspielen.
0: Und war das die Show hier drüben?
2: Ja, genau. Die erste Show. Wir waren die erste Band, die jemals in der Verti Music Hall
0: gespielt
2: hat.
0: Genau, Verti Music Hall hieß das damals, ne?
2: Genau. Und das war halt eine Woche davor. Und man muss dazu sagen, vor dieser, dass unsere Bassistin, die ist damals neu eingestanden und die war eingestiegen und die war erst in ihrem Leben 3-mal auf der Bühne gestanden.
0: Und dann gleich so ein großes Ding.
2: Und dann war das dritte Konzert, war dann halt vor 5 und das vierte vor 10.000 und das nächste ja. Auch vor 10 oder 11.000 Leuten. Und das war dann so, als wir dann das zweite, und die Konzerte liefen gut, verstörend natürlich für die Leute. Und das Interessante daran war, dass Jack White sich uns ausgesucht hatte. Also er war total... Also er hat eigentlich in jedem Land, in jedem Territorium, wo er diese Welttournee gespielt hat, hat er sich eine quasi einheimische Band gesucht, die typisch für das Land ist. Und in Deutschland hat er keine gefunden. Also haben sich natürlich ganz viele beworben. Ja. Und er hat gemeint, nee, irgendwie in Deutschland gibt's keine guten Bands, dann spielen wir hier ohne.
0: Okay.
2: Und dann hat ihm eben sein Agent, der uns beim Reeperbahn-Festival gesehen hat, hat ihm gesagt, ey, das hier ist vielleicht was für dich. Und ja. Dann hat er sofort nach ein paar Minuten zugesagt.
0: Ist ja Wahnsinn.
2: Und es war irgendwie so ganz süß. Und als wir dann in München gespielt haben, kam er dann eben so nach, und das war die größte Show mit irgendwie 11.000 Leuten im ausverkauften Zenit. Und man läuft da vorher auf dieser Balustrade über den Leuten. Und das ist so ein langer Schlauch, das Zenit. Und man läuft da über den, und ich habe total wackelige Knie gekriegt, weil du läufst so 5 Minuten nur an Leuten vorbei.
0: Ja.
2: Und wir waren dann echt so, this is a lot of people.
0: Ja.
2: Und dann wird man so eingezählt, bevor man auf die Bühne geht, so 1, 2, 3, 4, stage time, so. Und dann war so, es war alles so inszeniert. Und dann muss ich Jack White ein bisschen, der kommt ja in diesen Interviews und so immer sehr nahbar vor, aber ja. In real life ist der wie so Michael Jackson.
0: Ja.
2: Wie so ein.
0: Nicht zu greifen.
2: Nicht zu greifen ja. Und halt so ein bisschen crazy auch. So hat so eine ganz hohe Piepsstimme plötzlich. Und dann kam, dann so, wait! Mitten im Einzelnen, wait, Jack is coming. Und ich so, oh Mann, ich muss jetzt hier gleich auf die Bühne. Und dann ist er so an uns vorbeigelaufen. Ich meine, hi, I'm Jack. Ja,
0: obviously.
2: und dann hat mich irgendwie da, und dann war das so ganz nett. Und dann hat er gesagt, ja, es wäre very inspiring. Er hat dann auch sein Set wegen uns umgestellt. Es war so ganz lustig,
0: ja. Weil
2: eigentlich war das die Tour, wo er so Bombastrock-mäßig alles, was er gespielt hat, war auf eine weitere Gitarre gelegt und ein Keyboard. Das war so mega aufgeblasen. Mhm. Und dann kamen wir mit unserer Drum Machine und 3 Verstärkern. Und es hat ihn dann echt so gestresst. Er hat dann auch später gesagt, those 3 Germans with their 3 Amps, they sound fucking amazing.
0: Super Lob.
2: Nee, das war halt so ganz süß so.
0: Ja.
2: Und dann hat er plötzlich nur noch White Stripes und Raconteurs gespielt und hat so versucht zu ballern, anstatt so rumzunudeln.
0: Ja, aber soll ich dir was sagen? Ich war bei dem Konzert hier in Berlin dabei. Ja. Das war dann eines eurer ersten Konzerte. Das wusste ich bis jetzt gar nicht.
2: Ja, ja.
0: Wie krass ist das denn?
2: Ja, ja.
0: Wahnsinn.
2: War krass.
0: Und dann in 2 Wochen feiert ihr ja dann euer 10-Jähriges mit einem Konzert in der Neuen Zukunft am Ostkreuz. Genau. Was habt ihr euch dafür ausgedacht?
2: Ah, wir haben da ganz süße, also wir arbeiten mit Leuten zusammen, die uns, mit denen wir auch schon auf Tonträgern gearbeitet haben, also zum Beispiel mit Television, ich glaube, das hören wir später, die bei Gutes Mädchen jetzt mitgesungen hat. Oder mit Kevin Kuhn von Die Nerven, der hat bei Guter Junge mal Schlagzeug bei uns oder beziehungsweise Blech gespielt. Da werden wir zum ersten Mal mit einer Art Schlagzeug auf der Bühne sein.
0: Ja, okay.
2: Mit Gewalt. Und dann haben wir noch Florian Püß, der bei Tier, der wird bei Tier mitspielen und vielleicht noch
0: Sexbeat,
2: was anderes.
0: Ne?
2: Sex von Sexbeat, genau. Und eventuell noch, ich bin noch an Max Gruber und Nina dran, mit Nina Walser von Friends of Gas.
0: Ja.
2: An dem bin ich noch so dran. Mal gucken.
0: Ja, das klingt absolut großartig.
2: Nee, das wird, glaube ich, und natürlich nicht zu vergessen, Matthias Möfer, der uns immer, wenn wir ein Saxophon brauchen, spielt aber uns Saxophon.
0: Und es kommt bald dann eine neue 7-Inch-Platte raus.
2: Genau.
0: Daraus hören wir jetzt den Song Zuckung.
2: Ja.
0: Was
2: Weltpremiere.
0: Gibt's dazu zu sagen?
2: Weltpremiere.
0: Ja, super. Haben ganz wenig Leute auf dieser Welt bisher gehört.
2: Ungefähr 3.
0: Oh. Wahnsinn. Ja. Also, herzlich willkommen, liebe Leute da draußen. Hier ist Gewalt mit Zuckung.

0: Weltpremiere hier auf 100,6 Flux FM, die Band Gewalt mit Zuckung. Patrick Wagner von der Band ist hier im Studio. Der Song, den wir gerade gehört haben, ist ja neu von einer 7-Inch-Single, die erst noch rauskommen muss. Was gibt es denn jetzt schon zum neuen Album zu sagen? Das ist ja dann eine Stufe größer, sind 12-Inch.
1: Ja, genau. Das neue Album wird im voraussichtlich im März, April 2027 rauskommen. Da werden wir dann auch ausgiebig touren und der Arbeitstitel ist Chaos Revolution, ist programmatisch quasi. Auf der einen Seite wird das Wagnersche, das bin ich, innere Chaos auseinandergefaltet und auf der anderen Seite, die andere Seite ist ein Aufruf zur Revolution.
0: Okay. Wie ist denn euer Aufnahmeprozess? Naja, lass mal doch einfach so stehen. Ja, wie ist denn euer Aufnahmeprozess? Es gibt ja Bands, die sind im Proberaum, sammeln alles zusammen, gehen dann geschlossen ins Studio und schließen sich da eine Woche ein. Aber es gibt auch Bands, die haben im Studio beziehungsweise im Proberaum so ihr kleines Studio aufgebaut und machen das dann alles irgendwie parallel. Wie arbeitet ihr denn?
1: Wir machen es so, dass wir, also normalerweise so haben wir haben es eigentlich gemacht, wie von dir skizziert, die letzten zwei Alben, also haben geprobt, hatten dann das Material zusammen und sind dann ins Studio gegangen. Jetzt machen wir es anders und machen es in so Etappen. Das hängt einfach mit der Finanzierbarkeit auch zusammen, ne, dass wir dann quasi immer so erst so über unseren inneren Zirkel, also wir haben so ein Funding bei uns auf der Website, wo man uns monatlich Geld zusenden kann. Und das läuft auch ganz gut. Danke, lieber innerer Zirkel, ihr seid die allerbesten. Und darüber sammeln wir dann das Geld und alle zwei, drei Monate haben wir dann genug, um die nächste Aufnahme zu bezahlen. Und jetzt haben wir die ersten drei Stücke gemacht. Ende Oktober gehen wir nochmal ins Studio und machen die nächsten drei und dann Anfang Januar die nächsten 3, 4.
0: Immer das gleiche Studio oder pickt ihr euch andere Sachen
1: aus? Ich glaube, wir gehen woanders hin das nächste Mal. Also wir machen das, waren jetzt bei Monoton in Berlin, aber wir finden es auch interessant zu gucken, was könnte passen und mit wem hat man noch nicht gearbeitet oder mit wem hat man schon gearbeitet und dann probieren wir einfach Sachen aus.
0: Ja, ja, also ist ja auch total interessant, weil beim Tonstudio geht es ja darum, um Räumlichkeiten, um den perfekten Moment irgendwie einzufangen und natürlich auch um den Menschen, der da irgendwie am Mischpult sitzt. Ja. Wie sehr beeinflusst euch sowas?
1: Inzwischen, ich bin ja ein alter Hase, habe ich und auch Helen vor allem ein klares Bild von dem, wie wir das so haben wollen. Also insofern ist der Einfluss, früher war der größer, jetzt ist schon sehr so, also wie jetzt bei Zuckung, das ist relativ, man sagt zu nass, also relativ verhallt für Gewalt. Normalerweise sind wir viel trockener, aber da war einfach so klar, nee, wir wollen jetzt so großes Theater da haben. Ne? Und haben dann beim Saxophon eher gesagt, okay, wir produzieren das jetzt eher in so eine Richtung wie David Bowie auf seinem letzten Album. So, dass es so wie aus so einer anderen Welt kommt.
0: Ja.
1: Und da haben wir eigentlich schon sehr klare Vorstellungen, wie das sein soll.
0: Ich finde es ja immer toll, wenn Bands sich so richtig Mühe geben mit Merchandise, mit Platten. Bei euch ist das ja definitiv der Fall. Ja. Was habt ihr da noch so in Zukunft geplant? Ein Ass im Ärmel?
1: Also wir werden auf jeden Fall dieses nächste Album in verschiedenen Editionen rausbringen. Ich glaube, der Rough Trade Store will, glaube ich, eine Special Edition machen, nur für sich, für ihren Laden. Und sonst sind wir eher schlichte Gemüter auch.
0: Ja.
1: Keep it simple. Bühne. Ja, auf der Bühne ist wild.
0: Ja, da ist alles wild. Dann nochmal zurück zur Bühne, nochmal zurück zu 10 Jahre Gewalt. Das Jubiläumskonzert am 15. Oktober ist das ja in der neuen Zukunft am Ostkreuz. Das ist ja eine Benefizveranstaltung.
1: Genau.
0: Erzähl mal die Story dahinter.
1: Ja, hoffentlich ruft mich jetzt nicht gleich ein Anwalt an. Aber vor einem Jahr ungefähr ist bei einem Konzert im RSO, also im Berliner Club, ist Helen in der Vorbereitung abgestürzt. Also ist beim Bühnenaufbau war so ein dunkler Gang und ist dann halt so eine nicht gekennzeichnete hohe Treppe, ich muss das jetzt so sagen, runtergestürzt und hat sich den Knöchel gebrochen. Hat dann das Konzert mit gebrochenem Knöchel gespielt, was crazy war. Wir haben mal gedacht, es wäre halt nur so
0: verstaucht
1: oder gedehnt oder so. Ne? Ja. Und dann hat sie sich ohne Einwirkung von Rauschmittel aber danach gebrochen. Und dann, als ich dann zu Hause den Fuß angeguckt habe, ich dachte, okay. Und sie kann bis heute nicht, also sie ist jetzt gerade in Reha, sonst wäre sie auch hier. Ja. Also sie musste halt operiert werden, konnte bis heute nicht laufen und hat natürlich wahnsinnig viele. Wir konnten keine Konzerte mehr spielen. Ja. Wir haben teilweise Konzerte zu zweit gespielt. Also sie hatte, das Ganze ist, und dann kam halt Radek von Greyzone, danke Radek, und hat gesagt, hey, diese Show machen wir und die Zukunft, danke Zukunft, machen wir komplett umsonst, ne, und alle Gelder gehen an Helden.
0: Das ist toll.
1: Ne, und das, sowas passiert ja nowadays eigentlich nie. Na, und ist wunderschön, insofern kommt zahlreich, wird glaube ich ein großer Abend.
0: Ja, neue Musik und der Jubiläumsgig dann in 2 Wochen in der neuen Zukunft, ein einmaliges Erlebnis wird das auf jeden Fall, wie wir gehört haben. Ein paar Restkarten gibt es noch zu kaufen oder ihr gewinnt Gästelistenplätze, schreibt uns auf fluxfm.de/win mit dem Betreff 10 Jahre Gewalt. Danke dir, Patrick Wagner von
1: 15.
0: der
1: Oktober.
0: 15. Oktober, wir sind neue alle Zukunft. Am Start. Und jetzt gibt's noch einen neuen Song, Fragezeichen, gutes Mädchen, böses Mädchen.
1: Ja, neuer Song. Ist ein Remake von einem alten, guter Junge, böser Junge.
0: Ich wollte gerade sagen, ne?
1: Und wir haben den in so eine Jungle-Richtung gedroschen.
0: Ah, okay. Also dreht ordentlich auf, hier sind Gewalt.

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0: Dexter. Something Real auf 100,6 Flux FM. Es ist 10.56 Uhr. Ich bin gleich draußen, aber Ron Stocklass ist gleich drinnen hier im Studio. Wunderschönen guten Tag. Was ist bei dir los?
1: Ey, es ist eine volle Sendung. Wir reden über Sport, nämlich die Potsdam Royals, American Football. Die wollen mal wieder Meister werden. Oh. Wir reden über den filmischen Nachwuchs. Da wird bald der First Steps Award verliehen. Das ist sowas wie, wer sind die besten Filmschaffenden, die gerade reingehen in die Branche? Und wir reden über ein tolles Filmfestival, das wir am Wochenende besuchen können, nämlich das MUBI-Fest mit ganz vielen tollen Deutschlandpremieren.
0: Ganz viel los bei der Sendung von Ron Stocklass. Gleich geht's los, vorher aber noch ein Song. Dani Lia mit Baby T. Mein Name ist Martin Gerz. Bis morgen früh.

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1: Um 11. Mit Marie-Louise Bress. Im Haus der Statistik in Mitte führen Linke, Grüne und SPD heute erste gemeinsame Gespräche zu einer möglichen Regierungsbildung. Grünen und SPD ist es dabei wichtig zu betonen, dass es sich noch nicht um Sondierungen, sondern um Vorgespräche handelt. Bevor es um Vergesellschaftung, Haushaltslöcher und andere Streitpunkte geht, soll die Linke verbindliche Regeln für die Fraktion finden und sich klar von Antisemitismus abgrenzen. Zum Start des Tankrabatts fallen die Preise an den Zapfsäulen. Die Steuersenkung kommt zum großen Teil bei den Kunden an. Nach Angaben des ADAC wurde der Preis für den Liter Super E10 um rund 14 Cent und der für Diesel um rund 15 Cent gesenkt. Der Rabatt von rund 17 Cent wird demnach aber nicht ganz vollständig an die Kunden weitergegeben. Kritik kommt vom ökologischen Verkehrsclub VCD. Während Autofahrerinnen und Autofahrer subventioniert würden, werde das Deutschland-Ticket teurer. Bayerns Ministerpräsident Söder stellt den Hauptstadtvertrag wieder einmal in Frage. Wenn die Linke in Berlin tatsächlich an die Macht komme, müssten sämtliche Finanzbeziehungen überarbeitet werden, sagte er im ZDF.
2: Wo in der Hauptstadt eine neue Regierung sich anschickt, möglicherweise Leistungen auszuweiten, Verfassungsschutz abzusetzen, wo Linkspartei Jugend die Polizei einen kriminellen Clan nennt. Wir müssen den Länderfinanzausgleich generell reformieren. Und dieser Hauptstadtvertrag, der ausgehandelt wurde mit der alten Regierung, steht absolut unter Vorbehalt. Wir werden das so nicht einfach durchwinken.
1: Der Vertrag regelt, dass Berlin Geld bekommt, weil es als Hauptstadt besondere Mehrausgaben hat, zum Beispiel durch Staatsbesuche. US-Verteidigungsminister Hegseth will die US-Armee umbauen und rund ein Fünftel aller Posten für Admirale und Generäle streichen. Dazu kommen soll ein neues Kommando für autonome Kriegsführung, bei dem künstliche Intelligenz die militärische Überlegenheit der USA sichern soll. Dafür soll Tech-Milliardär Elon Musk als Pentagon-Berater angestellt werden. Nach einem Unentschieden und einer Niederlage steht heute das dritte Spiel für die DFB-Elf in der Nations League an, diesmal gegen Serbien. Nico Schlotterbeck fällt allerdings verletzt aus. Los geht es ab 20.45 Uhr im ZDF. Soweit das Neueste aus der Flux FM Nachrichtenredaktion.
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5: Hallo, guten Tag Berlin!
6: An diesem Donnerstag mit Ron Stocklers. Schön, dass ihr dabei seid, ihr Lieben. McKinley Dixon jetzt für euch. Run, run, run.

10 nach 11 haben wir jetzt an diesem Donnerstag. Tame Impala gerade gehört, Loser. Wenn es um Spitzensport in Berlin und Brandenburg geht, da denkt man ganz oft an die eher, ich sage mal, großen Vereine aus Berlin, ne? Hertha, Union, Alba, die Eisbären und. Aber auch in Brandenburg gibt es natürlich richtig krasse Teams. Im Fußball hast du Energie Cottbus. Und dann gibt es ein Team, das seine Sportart sogar richtig dominiert. Die Potsdam Royals, ein American Football Team aus der Brandenburger Landeshauptstadt, ist 3-mal in Folge deutscher Meister geworden. Und dieses Wochenende soll der 4. Titel folgen. Wie sie das schaffen wollen, darüber spreche ich in 20 Minuten bei Flux um halb mit dem Präsidenten der Potsdam Royals, Jens Thorsten Müller, ist mir dann zugeschaltet. Wir quatschen über den Titelentwurf, den sich die Royals vorgelegt haben und warum es trotz allem, wie es sportlich so gut läuft, dunkle Wolken über der Potsdamer Landeshauptstadt gibt. Dazu mehr bei Flux um halb um 11.30 Uhr. Auf dem Weg dahin Musik, unter anderem diese Nummer hier von Blue, Oh Lover.

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11.19 Uhr haben wir es. Sein Motel gerade hier auf 100,6 Flux FM. Cold, Cold Man. Wenn es darum geht, was Elton John, Madonna, Tokyo Hotel, Heidi Klum und ganz viele andere Promis gemeinsam haben, dann ist es nicht nur, dass sie prominent sind und eventuell ein paar Euro mehr auf dem Konto haben als die meisten von uns. Nee, die haben oft auch eine Wachsfigur irgendwo rumstehen, beispielsweise bei Madame Tussauds. Und demnächst werden sie in richtig schöne Gesellschaft kommen, und zwar in kulinarische Gesellschaft. Gestern hat nämlich Berliner Madame Tussauds angekündigt, dass ein neues Exponat der kulinarischen Sorte dort hinzukommt. Der erste Wachsdöner der Welt wird dort enthüllt. Mustafas Gemüsekebab, der Stand vom Mehringdamm, bekommt nämlich inklusive Döner seine eigene Position bei Madame Tussauds. Also Leute, solltet ihr da demnächst unterwegs sein, aufgepasst, aufgepasst, nicht reinbeißen, das ist aus Wachs. Kommt der erste Wachsdöner der Welt, wird dort enthüllt. Mustafas Gemüsekebab, der Stand vom Mehringdamm, bekommt nämlich inklusive Döner seine eigene Position bei Madame Tussauds. Also Leute, solltet ihr da demnächst unterwegs sein,

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0: Wir haben es 11:30 an diesem Donnerstag. Das ist Barry Can Swim Your Flux FM. Dance, dance, dance.
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0: Das beste Footballteam der Bundesrepublik Deutschland kommt aus Potsdam. Noch haben sie den Meistertitel und am Samstag, da wollen sie ihn zum vierten Mal in Serie holen. Gemeint sind die Potsdam Royals. In Dresden steigt der German Bowl. Das könnt ihr euch vorstellen wie das deutsche Pendant zum Super Bowl. Und worauf sich das Team, die Fans und wir als ZuschauerInnen einstellen können, darüber spreche ich mit dem Präsidenten der Potsdam Royals, Jens Thorsten Müller. Schön, dass Sie mir zugeschaltet sind.
2: Ja, hallo, wunderschönen guten Tag.
0: Vier Meisterschaften in Folge, das wäre der pure Wahnsinn. Aktuell steht Ihr Team, stehen die Royals bei 3 Titeln in Serie. Wie absurd ist so eine Serie aus Ihrer Sicht und dass man jetzt schon wieder die Chance hat, diesen Titel in die Brandenburger Landeshauptstadt zu holen?
2: Ja, also wenn man darüber nachdenkt, dann kommt schon wieder Gänsehaut-Feeling. Und das war auch ein schwerer Weg in den letzten Jahren. Also wer so uns begleitet hat, der weiß vielleicht, dass Finale vor 2 Jahren 39 Sekunden vor Schluss entschieden wurde. Im letzten Jahr war es 2 Minuten vor Schluss. Es ist ein knallharter Kampf in den letzten 4 Jahren gewesen, weil es ist ja unsere 5. Finalteilnahme nacheinander. Im ersten Jahr haben wir noch gegen Schwäbisch Hall verloren. Alle Spiele waren eng, waren ein Kampf bis in die letzten Minuten.
0: Jetzt ist dieses Duell am Wochenende natürlich ein ganz besonderes. Sie wollen den German Bowl gewinnen und das am Ende ja auch gegen ein Team, das nicht ganz so schlecht durch die Saison gekommen ist. Es geht im Finale gegen die Dresden Monarchs. Heimvorteil quasi beim Gegner. Was macht es aus, wenn der Gegner nicht nur gut in einer Saison unterwegs war, sondern dann vielleicht ja auch nochmal ein paar tausend Leute mehr im Rücken hat?
2: Ich glaube, es kann sich keiner, der es nicht mehr erlebt hat, vorstellen. Wir rechnen mit etwa 30.000 Zuschauern in Dresden. Das ist ein Riesenevent. Das ist das größte American Football Event in Europa außerhalb der NFL. Und die Dresdner, wie gesagt, erwarten wir etwa 25.000 Fans, die dem im Rücken stehen. Und wer Football kennt, das ist eine riesige Lautstärke. Und die Dresdner sind natürlich in diesem Jahr auch starker Favorit. Sind ohne Niederlage in Playoffs gestartet, haben diese dominant gestaltet und wir sind in diesem Jahr im Juli einmal aufeinander getroffen und das hat Dresden knapp gewonnen. Ich glaube 22-24 war das Ergebnis und genauso erwarten wir auch das Spiel. Wir sind gut vorbereitet, wir trainieren hart, wir sind da optimistisch, aber Dresden geht dieses Jahr als klarer Favorit in dieses Endspiel.
0: Klarer Favorit mit ganz viel Fanbase im Hintergrund. Sie sagen schon, knapp 25.000 Fans alleine von Dresdner Seite werden beim Heim-German Bowl erwartet. Ins Rudolf-Habich-Stadion selbst passen 32.000 Fans. Sie kennen mittlerweile als Potsdam Royals auch die Finalkulissen. Wie ist das dann für so ein Team, dass da plötzlich so eine ganz andere Welt aber entsteht? Weil unter der Saison hat man ja dann auch nicht immer volles Haus und dann kommt man zu so einem Finale, dem Meisterschaftsendspurt und dann ist richtig, dann brennt die Hütte quasi, weil eben so viele da sind und in dem Fall auch mal viele, die nicht für einen jubeln.
2: Ja, also für alle, die American Football nicht kennen, muss man sich zum einen bewusst machen, dass gerade wenn der Angriff des Gegners auf dem Platz ist, immer die Fans viel, viel Lärm machen. Das heißt, damit muss man wirklich lernen, umzugehen und wir trainieren, indem wir 4 Boxen aufstellen zu jedem Training, also eine richtige Stadionanlage. Und aus denen beschallen wir unser Team 2x15 Minuten mit Krach. Also nicht nur Fangesänge, sondern auch Flugzeuglärm und alle möglichen Lärmformen, und die gleichzeitig eingespielt werden, um einfach die Ablenkung zu erhöhen. Ja, wir trainieren die Weitergabe von Informationen per Zeichen, sodass wir im Grunde gar nicht mehr verbal miteinander kommunizieren müssen.
0: Also voller Fokus für diesen Finaltag. Das ist das große Finale der 47. Saison der GFL. Die Potsdam Royals wollen zum vierten Mal in Serie die Meisterschaft holen. Und während eigentlich alle sich auf eine hoffentlich große Jubelparty einstellen müssen, rattert im Hinterkopf wahrscheinlich der Kopf so richtig. Denn es gibt auch ein paar dunkle Wolken über Potsdam. Wieso, weshalb, warum und was da gerade los ist, darüber rede ich gleich weiter.
1: Mit dem Präsidenten der Potsdam Royals, Jens Thorsten Müller.

0: Kurz nach 11:30, ihr hört 100,6 Flux FM und bei mir weiterhin in der telefonischen Schalte Jens Thorsten Müller, der Präsident der Potsdam Royals, des American Football Teams aus Potsdam. Die wollen am Wochenende zum 4. Mal die deutsche Meisterschaft holen, stehen im German Bowl Finale. Herr Müller, jetzt haben wir eigentlich schon geredet, es sieht doch eigentlich alles rosig aus, dreimal ist man Meister geworden, man will den 4. Titel in die Landeshauptstadt nach Potsdam holen und doch gibt es da so dunkle Wolken, die aufgezogen sind. Vor ein paar Wochen gab es die ersten Meldungen der Märkischen Allgemeinen, dass womöglich für die kommende Saison Lizenzprobleme bestehen und der Grund könnte das Stadion sein, in dem man spielt, ihre Heimspielstätte. Was ist denn da los eigentlich in Potsdam gerade?
1: Ja, dieses Thema, eigentlich ist es nicht erst seit ein paar Wochen, sondern schon seit letztem Jahr. Der American Football in Deutschland professionalisiert sich immer mehr. Wir kriegen deutlich höhere Lizenzanforderungen und wir selber haben in Potsdam an sich für die Vereine der Stadt außer Babelsberg-Neu-3 nur ein Stadion. Und das ist der Lustighafen und dort ist im Grunde die Haupttribüne ein Denkmal. Und das Stadion selber wurde modernisiert, aber eben nicht für moderne Wettkämpfe. Wir haben eine Sitzschalen, wir haben Holzbänke und die Sitzplätze, die wir im Grunde verkaufen können, sind im Grunde 300, 400 Sitzplätze. Wenn man aber sieht, dass wir in den Hauptspielen bis zu 3.000, 4.000 Zuschauer haben, dann ist das natürlich nicht das, was man heute in einem halbwegs modernen Stadion erwartet. Und ja, die Liga hat ganz klare Lizenzanforderungen und die erfüllen wir für die Saison 2027 gar nicht mehr. Wir sind da in Gesprächen. Das Land hat auch für die Stadt Unterstützung angeboten. Aber im Moment machen wir uns ernsthaft Sorgen, dass spätestens 2028 das Licht ausgeht für Erstliga-Football in Potsdam.
0: Das wäre ja eigentlich ein Skandal zum einen, aber auch unfassbar traurig, vor allem nach dieser sportlichen Erfolgsgeschichte, die sich da in den letzten Jahren ja nochmal viel, viel krasser entwickelt hat. Was gäbe es denn da für Möglichkeiten? Sie sprechen es schon an, Babelsberg 03, die spielen im Kali, Sie sind im Luftschiffhafen. Gibt es da keine Ausweichmöglichkeiten? In Potsdam selber, sagen Sie schon, ist nichts vorhanden. Wäre da der Umzug in ein vermeintlich anderes Stadion im Brandenburger Umland denkbar? Oder gäbe es vielleicht so eine Option, wie temporäre Tribünen aufzubauen? Oder ist das dann wieder was, was kostentechnisch einfach keinen Sinn ergibt?
1: Ja, ich glaube, da kommt vieles zusammen. Zum einen gibt es gar kein adäquates Stadion in näherer Umgebung. Das nächste wäre in Cottbus, da sehen wir Energie. Und temporäre Tribünen, das hatten wir in kleinen Form, aber wenn Sie 1.000 Sitzplätze hinbauen und das ist das, wo Sie eigentlich hin müssen und auch hinwollen, dann kriegen Sie das mit einer temporären Lösung für ein Wochenende gar nicht hin. Dann muss das was für die Saison sein und dann sind Sie gleich wieder im sechsstelligen Bereich. Und wenn sie dann da sind, sollte man eher überlegen, ob man nicht eine feste Lösung findet. Und was uns wichtig ist, dass auch alle Vereine daran partizipieren. Also nicht nur wir, sondern mittlerweile nutzt ein weiterer Fußballverein das Stadion. Die Turbine ist im Grunde auch dort mit zu Hause. Und dann ist das eine Entscheidung, wo die Stadt mal überlegen muss. Das einzige Stadion, was wir dann noch in Potsdam haben, wollen wir das für die Zukunft fit machen.
0: Was aber da ist, ist ganz viel Ehrgeiz, ganz viel Ambition und vor allem ganz viel Jubelkraft für diesen Samstag. Am Tag der Deutschen Einheit, dem 3. Oktober, sind Sie erneut im Finale mit den Potsdam Royals. Und ich würde sagen, da machen wir nochmal den Schwung hin, weil wir wollen ja mit einem optimistischen Bild rausgehen für diese Saison und ja hoffentlich auch die Zukunft. Sie haben schon gemeint gehabt, Dresden wird damit ziemlich viel Fanpower beim, naja, indirekten Heim-German Bowl antreten können. 25.000 Fans für die Monarchs. Wie sieht's bei den Royals aus? Mit wie vielen Fans rechnen Sie, die sich von Potsdam nach Dresden aufmachen werden, um sie zu unterstützen? Und wie kann man sie vielleicht ja noch supporten für dieses Wochenende, für den German Bowl?
1: Ja, also viele unserer Fans kommen ja nicht nur aus der Stadt, sondern aus ganz Brandenburg oder aus Berlin. Und von daher, wir rechnen so mit 3.000 bis 3.500 Fans, die den Weg nach Dresden finden. Und vielleicht auf diesem Weg an die Hörerschaft, wenn ihr nichts vorhabt am Samstag, das Wetter wird toll, kommt nach Dresden. 4 Stunden vorher öffnet die Pre-Game-Party. Da geht richtig was ab. Von Live-Musik über verschiedenste Stände und Show. Und dann geht es 1 Stunde vorher ins Stadion und dann geht es da weiter.
0: Also quasi so eine richtig schöne Tailgate-Party, wie man sie aus den USA kennt, ja. Für diejenigen da draußen, die jetzt nicht damit anfangen können. Beim American Football, die Stadien sind noch mal ein bisschen größer in den USA und da gibt es auch riesige Parkplatzflächen, auf denen vorher gegrillt wird, gefeiert wird, auf denen sich eingestimmt wird auf das Ding. Sowas können wir also auch für Dresden erwarten, für den German Bowl, so in der Richtung.
1: Genau so ist das. Also wir haben das hier letztes Jahr gesehen, da waren 15.000 Fans vorher schon lange da und das war Treffen des American Football von ganz Deutschland und wir hatten dann über 20.000 Zuschauer im Stadion und das war ein irres Erlebnis.
0: Und wenn ihr dabei sein wollt, dann habt ihr habt es gehört, dieses Wochenende die Gelegenheit dazu. In Dresden steigt nämlich der German Bowl im Rudolf-Habich-Stadion. Es gibt noch Tickets und dann könnt ihr dabei sein, wenn die Potsdam Royals womöglich zum vierten Mal in Folge den Titel holen. Auch wenn Präsident der Royals Jens Thorsten Müller sagt, dass die Gegner von den Dresden Monarchs leicht favorisiert sind. Wir drücken auf alle Fälle die Daumen und ich sage Herr Müller, vielen Dank für Ihre Zeit und ganz viel Erfolg am Samstag in Dresden beim German Bowl.
1: Ja, vielen Dank auch von meiner Seite fürs Gespräch und wir werden alles geben, um den vierten Titel nach Brandenburg und nach Berlin zu holen.
0: Wunderbar, danke sehr.

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0: Um kurz vor 12 ist das Escobar hier auf Lux FM. Someone New und Neues habe ich jetzt auch für euch.
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0: Richtig gehört, neue Musik ist am Start und zwar von den Editors. Die bringen Ende diesen Monats, wir sind ja jetzt im Oktober angekommen, ihre neue Platte Surface, Echo and Sound raus. Darauf dann auch zu hören, dieser Track, den es vorab gab. Seriously heißt die Nummer, die sich musikalisch so ein bisschen zwischen New Wave und 80er Indie-Rock inspiriert bewegt. Wir hören rein, wie es klingt, wenn dieser Gitarrensound treibend umherwabert.

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1: Um 12. Mit Marie-Louise Bress. Im Haus der Statistik in Mitte sitzen Linke, Grüne und SPD erstmals seit der Berlin-Wahl in kleiner Runde zusammen und sprechen über eine mögliche Regierungsbildung. Bevor es um andere Inhalte geht, fordern SPD und Grüne aber, dass sich die Linke deutlich gegen Antisemitismus in den eigenen Reihen distanziert, sagte Grünen-Bundestagsfraktionschefin Katharina Dröge bei NTV.
2: Das ist ein erhebliches Problem, was es in Teilen der Linken in Berlin gibt. Das sind keine Einzelfälle, das ist ein strukturelles Problem. Und wenn die Linke nicht deutlich macht, dass sie da wirklich mit aller Entschlossenheit und aller Härte auch gegen vorgeht, dann kann es diese Gespräche aus unserer Sicht so nicht geben. Deswegen ist das eine Grundbedingung.
1: Erst wenn diese Grundbedingung erfüllt ist, wollen Grüne und SPD mit Sondierungen beginnen. Zum Start des Tankrabatts fallen die Preise an den Zapfsäulen. Die Steuersenkung kommt zum großen Teil bei den Kunden an. Nach Angaben des ADAC wurde der Preis für den Liter Super E10 um rund 14 Cent und der für Diesel um rund 15 Cent gesenkt. Der Rabatt von rund 17 Cent wird demnach aber nicht ganz vollständig an die Kunden weitergegeben. Kritik kommt vom ökologischen Verkehrsclub VCD. Während Autofahrerinnen und Autofahrer subventioniert würden, werde das Deutschland-Ticket teurer. Zwei Giftspritzen sind der verurteilten Mörderin Krista Pike in Tennessee verabreicht worden. 40 Minuten später ist sie immer noch bei Bewusstsein. Die geplante Hinrichtung wurde abgebrochen, die 50-Jährige in ein Krankenhaus gebracht. Über ihren Zustand sind keine Details bekannt. Der gescheiterten Hinrichtung ging ein juristisches Tauziehen voraus. Das Supreme Court erlaubte erst kurz vorher die Vollstreckung. Pike war als 18-Jährige wegen Mordes an einer Klassenkameradin verurteilt worden. Die Gletscher in der Schweiz schmelzen rasant. Durch den Klimawandel haben die Gletscher in diesem Jahr schon 5,5% ihrer Masse verloren, warnen Schweizer Wissenschaftler. Es ist der zweitstärkste Gletscherschwund, seitdem die Schmelze überhaupt gemessen wird. Noch ist es angenehm warm, aber mit dem heutigen Tag startet in Berlin die Kältehilfe für Obdachlose. Es werden Suppenküchen, Nachtcafés und Notübernachtungsplätze zur Verfügung gestellt. Los geht es erstmal mit 670 Schlafplätzen. In den kalten Monaten November, Dezember und Januar sollen es mindestens 1000 Übernachtungsplätze sein. Soweit das Neueste aus der Flux FM Nachrichtenredaktion. Das Wetter, die Sonne scheint, es ist trocken bei Höchstwerten um 24 Grad. Nachts ziehen dann erste Wolken auf, die auch Regen bringen. Im Laufe des morgigen Tages soll der Regen dann weniger werden, bei Werten bis 20 Grad.
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3: Und das mit Ron Stocklers. Schön, dass ihr dabei seid. Nach diesem News-Update haben wir es 12.03 Uhr.

0: 12.10 Uhr haben wir es an diesem Donnerstag, dem 1. Oktober, Mumford & Sons, gerade hier auf Flux FM. I will wait. Ja, 1. Oktober, ihr Lieben, neuer Monat ist also am Start und das heißt, es gibt auch wieder ein paar Dinge, die sich zum Monatswechsel ändern. Vielleicht ist es euch ja schon aufgefallen, als ihr mal die Haustür verlassen habt, der Tankrabatt gilt wieder. Er feiert sein Comeback. 17 Cent pro Liter sollen so beim Tanken gespart werden, wenn ihr mit eurer Karre da randüst an die Tankstelle. Der Stadt Berlin wird dieser Spaß voraussichtlich 60 Millionen Euro kosten. Was sich sonst so ändert diesen Monat, das hat Flux FM-Redakteurin Jonna Battili rausgesucht.
1: Plötzlich ist sie da, die Digitalisierung. Zumindest was euren Bauantrag in Brandenburg angeht. Seit Ende Juni wird peu à peu umgestellt. Ab dem 1. Oktober ist die Papierwirtschaft vorbei und Anträge für euer neues Häuschen, Garage oder Wintergarten können nur noch elektronisch eingereicht werden. Ein Grund, warum euer Spiegelei in der beschichteten Pfanne nicht festbappt, sind PFAS. Die sogenannten Ewigkeitschemikalien bieten einen hervorragenden Anti-Haft-Effekt, stehen aber auch im Verdacht, Krebs zu erregen und hinterlassen bei der Produktion schädliche Chemikalien in der Natur. Ab dem 10. Oktober dürfen in der EU einige Produkte wie Textilien, Schuhe und Lebensmittelkontaktmaterialien diese Stoffe nur noch in geringen Mengen enthalten oder müssen mit anderen Beschichtungen und Rezepturen hergestellt werden. Mit einem Käffchen am Maschsee entlang spazieren oder die alten Expo-Pavillons begutachten. Der Kurztrip nach Hannover wird für BerlinerInnen ab Oktober beschwerlicher. Die Bahnstrecke wird saniert und bis Dezember 2027 abschnittsweise gesperrt. Heißt in der Praxis, die 98-minütige Fahrt verlängert sich um weitere 80 Minuten. Wenn wir schon beim Thema sind, die Zeit am Bahnhof müsst ihr dann demnächst nüchtern ertragen. Denn ab dem 15. Oktober geht an allen 5.400 Bahnhöfen in Deutschland Alkoholverbot. Damit erhofft sich die Deutsche Bahn weniger Gewalt und mehr Schutz für Fahrgäste und Mitarbeitende.
0: Vielen Dank, Jonna Battili. Sie hat uns mal geupdatet, was diesen Monat alles so abgeht und sich ändert in den nächsten Tagen und Wochen. Ja, was auch noch passieren wird, Ende des Monats, wir alle wissen es und vielleicht verdrängen wir es auch, aber es ist mal wieder Zeit für eine Uhrumstellung, wobei dieses Mal ist es vielleicht für euch Langschlafnasen vielleicht ganz schick, denn in der Nacht vom 24. auf den 25. Oktober, da schalten wir ja wieder auf die Normalzeit, aka die Winterzeit, und da können wir dann alle eine Stunde länger schlafen in der Nacht.

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0: Kurz vor 1:30 haben wir es. Das sind Robin und Sarah Larsen. Die haben sich zusammengetan und herausgekommen ist diese Nummer Talk to Me, Sarah. In wenigen Minuten, ihr Lieben, da reden wir über den filmischen Nachwuchs, den wir in Deutschland haben. Es geht um die First Steps Awards. Die werden nämlich kommende Woche verliehen und moderiert wird das Ganze unter anderem von Schauspielerin Malaya Stern-Takeda. Die ist bei mir und wir reden darüber, wie sie sich vorbereitet auf diesen Moderationsabend und warum dieser Preis eigentlich so wichtig ist. Das gibt's in rund 10 Minuten bei Flux um 1:30.
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0: Die habe ich jetzt von einem Musiker, den man, glaube ich, nicht fragen muss, wie er auf seinen Namen gekommen ist. Denn wenn Leonardo DiCaprio der Künstlername ist, könnt ihr euch schon vorstellen, wer da die Vorinspiration war. Der Schauspieler aus den USA, Leo DiCaprio wahrscheinlich. Jetzt ist auf alle Fälle der Fall, dass DiCaprio ein deutscher Musiker und Do-It-Yourself-Produzent aus Köln ist. Der ist fester Bestandteil der Underground-Szene dort und ist auch ein bisschen musikalisch verankert in diesen Bereichen der neuen deutschen Welle, des Post-Punk und auch der Cold-Wave-Ebene. Das verbindet er alles ganz gut, so auch auf seiner neuen Nummer in Wellen.

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0: 12.30 Uhr haben wir es. Leila, hier gehört auf 100,6 Flux FM Sterne und Mond.
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0: In den nächsten Tagen kommt der deutsche Filmnachwuchs in Berlin zusammen. Grund sind die First Steps Awards. Die werden verliehen und da werden eben Talente ausgezeichnet, die gerade ihre ersten Schritte im Filmbusiness machen. Am Montag führen Schauspielerin Malaya Stern-Takeda und Schauspieler Maximilian Mund durch die Preisverleihung im Berliner Theater des Westens. Und bevor die Preise übergeben werden, bevor gefeiert wird, da ist Malaya schon jetzt bei mir. Schön, dass du da bist. Hallo.
2: Ja, schön, dass ich da sein darf.
0: First Steps, für alle, die sie nicht kennen, das ist eben so ein, ich nenne es jetzt mal nicht nur Nachwuchspreis, aber schon einer für diejenigen, die schon schauspielerisch oder auch filmschaffend unterwegs sind, es geht ja nicht nur um SchauspielerInnen, die aber gerade erst ihre Anfänge machen im Filmbusiness oder Serienbusiness, Produktionsbusiness. Jetzt bist du selber seit ein paar Jahren eben auch dabei, wir beide haben schon mal geredet über die Serie Parallel Me, die bei Paramount lief. Und wenn du so guckst, wie wichtig ist so ein Preis, der eben den Nachwuchs noch mal ein bisschen hervorhebt?
2: Ja, also dieser Preis ist wirklich ja ganz besonders insofern, dass er tatsächlich nicht nur Preisgeld hat, ne, nicht nur dotiert ist, sondern auch ein Netzwerk schafft zwischen den Filmschaffenden, zwischen allen Nominierten und den GewinnerInnen. Deswegen ist es auch nochmal wichtig zu betonen, dass wirklich alle Nominierten wirklich da was von haben und eigentlich auch schon GewinnerInnen sind.
0: Jetzt hatte ich schon angemerkt, es geht eben nicht nur ums Schauspiel. Es geht wirklich um die komplette Bandbreite der filmischen Arbeit. Wir reden, klar, Schauspiel. Es geht aber auch um Regie, Drehbuch, Kamera und ganz, ganz, ganz viele andere Gewerke, die dort präsent sind, die prämiert werden, die wirklich ins Rampenlicht gehoben werden sollen. Wie ist es für dich als eine Person, die in diesem Bereich unterwegs ist? Warum ist es wichtig und vielleicht ja sogar faszinierend, diese unterschiedlichen Gewerke und Perspektiven zusammenzubringen?
2: Ja, gerade jetzt, mehr denn je, ist es wichtiger zusammenzuhalten, auch einen Perspektivwechsel auch zu bekommen. Für mich zum Beispiel jetzt neu in der Moderationsposition zu sein, aber naja, also es ist auf jeden Fall ein Preis, der eben auch Produktion hat, Produktion, Langfilme, abendfüllender Spielfilm, aber eben auch Schauspiel, aber auch Kamera, also Menschen, die vielleicht eben nicht immer Preise bekommen und gerade in den Startlöchern sind und das ist eben genau diese Zeit, wo es wichtig ist, ein Netzwerk zu schaffen, gerade in den Anfängen. Und man kann wahnsinnig viel voneinander lernen und die Gespräche, die dann geführt werden. Also ich freue mich einfach für alle, die das erleben dürfen.
0: Du sprichst es an, du wechselst, wenn man so will, die Perspektive. Normalerweise stehst du unter anderem vor der Kamera, bist als Schauspielerin unterwegs. Jetzt bist du diejenige, die moderativ durch den Abend leitet und lenkt. Ich weiß es jetzt gerade nämlich nicht. Wie steht's um die schon erworbenen Moderationsskills und was wird die vielleicht größte Herausforderung sein für so einen langen Awardabend mit Leuten, die dann vielleicht ja auch sagen, oh Mensch, ich habe gerade verloren, schade, was ist denn da los?
2: Wow, ja, gute Frage. Also ich bin noch gar nicht geübt, was Moderation angeht, aber das finde ich auch gerade schön, dass ich das ausprobieren darf, gerade auch mit meinem auch ungeübten Kollegen Maximilian Mund zusammen. Ich finde es total schön und voll die Ehre, dass die First Steps Leiterin Linda Kirmse und die Geschäftsführerin Claudia Löwe auf uns zugekommen sind. Die hat irgendwie damals ein Interview gesehen und die fanden einfach unsere Energie irgendwie schön. Und ich glaube, das ist das, worauf wir gerade stolz sind und auch Bock haben, das irgendwie in den Abend reinzubringen, ist unsere Energie, unser Optimismus, unser Humor in ja schwierigen Zeiten wie diesen.
0: Das ist ein interessanter Ansatz. Eure Energie, euer Humor, also ihr selbst sollt mit in den Abend rein. Inwiefern ist das easy? Weil du meinst schon, du, Maximilian Mund, ihr moderiert das Ding zusammen. Das ist ja schon nochmal eine andere Challenge, ne? Nicht ich mache stur mein Ding, sondern wir sprechen uns ab, gucken, was funktioniert. Gibt es da Vorgaben an euch, wie viel von euch selbst auf der Bühne passieren darf, wie viel vorgegeben wird, wie viel vielleicht ja auch klassisches Moderationshandwerk sein wird?
2: Also ich wüsste gar nicht, was klassisches Moderationshandwerk wirklich ist. Und ich glaube, es ist auch ein gutes Zeichen. Das heißt wirklich, dass wir ganz schön viel Vertrauen bekommen haben von Linda und Claudia, die uns, natürlich gucken sie auch über das Buch und wir hatten auch Meetings und natürlich geben sie uns auch Hinweise und so. Aber es ist viel, was Maxi und ich eh schon mitbringen, so.
0: Und wie steht's um die Aufregung? Jetzt ist das gefühlt ja noch ein paar Tage hin. Wir reden hier am Donnerstag. Der Award wird am Montagabend verliehen im Theater des Westens. Bühne kennst du auch. Dazu kommen wir gleich nochmal. Aber ist das schon im Kopf drin? Weil hattet ihr schon Stellprobe oder ähnliches oder kommt das jetzt noch in den nächsten Tagen?
2: Also genau, wir haben auf jeden Fall eine kurze Probe gehabt. Wir werden die richtige Generalprobe am selben Tag haben, also am 5. Oktober, an dem Tag der First Steps Awards, die dann ja abends stattfinden werden. Was natürlich ja wahnsinnig aufregend ist, aber es ist irgendwie so ein wichtiger Abend und es ist ein Abend, wo wir auch wirklich nochmal klarstellen wollen, dass es wichtig ist, zusammenzuhalten. Und auch gerade dieser Jahrgang, es ist sehr auffällig, dass viele Filme sich mit dem Thema Gewalt an Frauen beschäftigen. Und diese Notwendigkeit des Abends und der Themen gibt uns oder gibt mir auf jeden Fall das Gefühl, ja, gar nicht aufgeregt sein zu müssen, sondern ich freue mich tatsächlich, einfach Teil sein zu dürfen.
0: Sagt Malaya Stern-Takeda. Sie moderiert gemeinsam mit Maximilian Mund am Montag die Verleihung der First Steps Awards. Das ist ein Nachwuchspreis für den filmischen Nachwuchs in der deutschen Film- und auch Serienbranche, der Filmbranche hierzulande. Nach einem Song reden wir weiter.

0: Kurz nach 12:30, ihr hört 100,6 Flux FM, Heavy Foot, gerade zu hören von Mon Rovia. Ich hoffe, ich habe es richtig gesagt. Ron Stock, das für euch im Studio und bei mir weiterhin Schauspielerin Malaya Stern-Takeda. Sie moderiert kommenden Montag die Verleihung der First Steps Awards zusammen mit Schauspielkollege Maximilian Mund. Jetzt ist es so, Malaya, du bist Schauspielerin, das habe ich schon gesagt. Wir haben auch über eine Serie schon mal geredet, in der du die Hauptrolle im vergangenen Jahr war. Das hattest Parallel Me. Und jetzt ist es aber nicht das Einzige, was du machst. Ich meinte mit Blick auf, du stehst nicht nur vor der Kamera, du gibst auch, wenn man so will, Regieanweisungen. Du bist am Theater unterwegs. Wie ist es denn da dann, zum Beispiel jetzt mit Blick auf dein filmisches Schaffen, hat Theaterregie dir was gegeben, um dein Schauspiel zu verändern, um deinen Blick auf diese Branche, dieses Filmbusiness und die Schauspielkunst zu verändern?
1: Oh, das ist so eine gute Frage. Also ich komme ja eh eigentlich vom Theater. Ich habe ja erstmal Schauspiel studiert, also Theater, Schauspiel studiert und bin dann irgendwie über Ecken in den Film gekommen. Das war gar nicht so, ja, war gar nicht so klar, ehrlich gesagt. Und dann wollte ich zurück ins Theater. Aber hatte nicht so viel Zeit, weil einfach, ja, ich das Glück hatte, viele Filmprojekte machen zu dürfen. Und in dieser kurzen Zeit, die ich dann frei hatte, durfte ich Theaterregie probieren. Es ist was ganz, ganz Schönes, am Stück länger was zu machen. Erinnert mich ehrlich gesagt tatsächlich an die Vorbereitung gerade für den First Steps, diese Moderation zusammen mit Maximilian auch zu schreiben und auch zu inszenieren. Das ist toll. Es ist ein Perspektivwechsel, den, ja, würde ich eigentlich allen wünschen, dass man mal in eine andere Rolle schlüpft.
0: Jetzt bist du an dem Punkt angekommen, dass du sagst es gerade schon, du hast Rollen, TV, Film, die du machen kannst. Jetzt machst du so eine Moderation. Theaterregie ist was, wo du reingucken kannst und machen kannst. Man könnte sagen, du hast so deinen Platz gefunden mittlerweile. Jetzt gibt's ja die beim First Steps ausgezeichnet werden, die irgendwie schon da sind, aber noch richtig am, irgendwie dann doch noch am Anfang stehen. Und dann gibt's diejenigen, die ja immer noch davon träumen, ey, in der Filmbranche dabei sein, boah, das wär's, ey, das wäre mein Traum. Als jemand, die zwar auch noch in Anführungszeichen, riesige Anführungszeichen, relativ am Anfang einer hoffentlich langen Karriere steht, gibt's da was du schon sagen kannst, was aus deiner Perspektive für dich vielleicht als Ding wichtig war oder für andere wichtig ist? Ist es nur das pure Talent? Ist es dieses Durchhaltevermögen, wenn auch mal ein Tag am Set oder beim Lernen des Textes doof lief, weiterzumachen? Oder sind es eben auch vielleicht die Menschen im Umfeld, die dann ein Ausschlag sind? Was ist so das Wichtigste für den Einstieg in diese Branche?
1: Ich glaube, es gibt da kein Rezept und ich glaube, es sieht bei jedem Menschen so anders aus, aber gerade deswegen finde ich diese Fragen auch spannend, weil die würde ich gerne eigentlich allen SpielerInnen, KollegInnen fragen. Ich glaube, was sehr, sehr wichtig ist, wirklich sind die Menschen um einen herum. Wer, ja, das Glück, wenn du Leute hast, die wirklich an dich glauben und zu dir stehen, die Menschen, die zu dir halten, die dich immer wieder besetzen, weil sie an dich glauben, das ist natürlich, also eben Netzwerk, wahnsinnig wichtig und das kommt ja eben auch mit dem First Steps Award, das, ja, ich glaube, das ist auf jeden Fall wichtig für den Einstieg in diese Branche.
0: Jetzt geht's am Montag um die Preise. Es geht um hoffentlich vielleicht auch die ein oder andere Visitenkarte, sei sie digital oder gedruckt, die man vielleicht mitbekommt für einen besseren Netzwerkausbau. Ansonsten geht's aber auch um einfach einen tollen Abend zusammenkommen, eine tolle Zeit im Theater des Westens haben. Gibt's da einen Moment, auf den du dich besonders jetzt schon freust? Ist es das erste Licht, das angeht, oder ist es, wenn die Party beginnt im Anschluss?
1: Oh, ich freue mich einfach auf das, was Maxi und ich da machen dürfen, wie wir den neuen Jahrgang von den First Steps Awards ja, entertainen dürfen. Es gibt auf jeden Fall einen Moment, ich möchte ihn nicht verraten, deswegen müsst ihr einschalten. Es gibt auch eine Live-Übertragung in der ARD-Mediathek um 19:30 Uhr. Ihr könnt euch auf was freuen.
0: Ihr könnt euch auf was freuen. Zu viel wird noch nicht verraten, aber seid gespannt, wenn Maximilian Mund zusammen mit Malaya Stern-Takeda, die gerade bei mir ist, gemeinsam die First Steps Awards am Montag moderieren werden. Sie findet im Theater des Westens statt. Du hast es schon gesagt, ab 19:30 gibt es die Live-Übertragung auch in der ARD-Mediathek und es gibt eine Afterparty im Anschluss an den Awardabend. Ich habe schon gesehen, dass gefühlt noch mehr Leute da, die als beim Preis noch da sind. Auch da schon die Vorfreude?
1: Ich habe tatsächlich noch gar nicht an die Afterparty gedacht.
0: Das wird ja die tiefe Luftholer sein, sobald die letzte Mod runter ist wahrscheinlich.
1: Genau.
0: So, ne? Genau. Und wenn ihr Malaya vielleicht sagen wollt, wie toll die Moderation war, könntet ihr das sogar machen, denn wir können euch auf die Gästeliste für die Afterparty setzen. Dazu checkt ihr einfach mal fluxfm.de/win aus und werft euren Namen mit First Steps im Betreff in den Lostopf rein. Und dann sage ich erstmal dir, Malaya, vielen Dank für deine Zeit.
1: Danke, dass ich hier sein durfte.
0: Hals- und Beinbruch oder break a leg, ist das ja, glaube ich, in der Hinsicht. Ja. Für die Moderationspremiere und eure Doppelmod beim First Steps Awards am Montag.
1: Ja, ich darf nicht Danke sagen, weil das gehört sich nicht. Aber genau, es ist so Theater, ne? Was soll man machen? Okay. Aber ja, ich freue mich.
0: Danke dir. Und ihr habt's gehört, Montag werden die First Steps Awards in Berlin verliehen.

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Um kurz vor 13 Uhr ist das Dominik Feik hier auf 100,6 Flux FM, gerade gehört mit Baby Doll. Ganz konkret haben wir es 12.53 Uhr und das heißt, in 7 Minuten gibt es ein News-Update für euch mit allem, was gerade wichtig ist für Berlin, Brandenburg, Deutschland und die Welt. Dann sicher auch im Mittelpunkt die heute begonnenen Gespräche zwischen Rot, Grün, Rot. Es geht noch nicht um mögliche Sondierungen für eine Koalitionsbildung zur Landesregierung in Berlin, sondern es sind die Vorgespräche, um die zentralen Punkte vor der Sondierung zu klären. Was da passiert, wir behalten es im Blick, sicher gleich auch in den Nachrichten. Auf dem Weg hin zu den News noch zwei Songs, zum Beispiel diese Nummer hier von Orangeia, Just.

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2: Mit Alexandra Eckel. Die geplante Zuckersteuer kommt anscheinend doch nicht. Nach Medienberichten hat das Kanzleramt den Gesetzentwurf von Finanzminister Klingbeil gestoppt. Die Pläne seien nicht mehrheitsfähig und nicht mit den Koalitionspartnern abgestimmt worden, heißt es. Die schwarz-rote Koalition hatte sich auf eine Zuckersteuer ab dem nächsten Jahr geeinigt. Zum 1. Juli sollte eine Steuer auf zuckerhaltige Getränke eingeführt werden. Im Haus der Statistik in Mitte haben Linke, Grüne und SPD mit ersten Gesprächen zur Regierungsbildung begonnen. Grüne und SPD sprechen bewusst noch nicht von Sondierungen. Die Grünen-Fraktionschefin im Bundestag Katharina Dröge sagte bei NTV, die Linke müsse sich klar von antisemitischen Strömungen distanzieren.
3: Wenn die Linke da keine Klarheit schafft, dann ist das ein Signal an die jüdischen Menschen in der Stadt, euer Leben wird unsicherer. Das fühlen die und das kann ich nachvollziehen. Und deswegen haben wir ganz klar gesagt, die Verhandlungen können geführt werden, aber sie müssen eindeutig mit einer Haltelinie geführt werden. Und die Haltelinie ist beim Thema Antisemitismus. Da muss die Linke überzeugende, klare Regeln vorlegen.
2: Dröge sagte aber, es gäbe auch große Schnittmengen bei Rot-Grün-Rot, vor allem beim Thema Gerechtigkeit. Zum Start des Tankrabatts fallen die Preise an den Zapfsäulen. Die Steuersenkung kommt zum großen Teil bei den Kunden an. Nach Angaben des ADAC wurde der Preis für den Liter Super E10 um rund 14 Cent und der für Diesel um rund 15 Cent gesenkt. Kritik kommt vom ökologischen Verkehrsclub VCD. Während Autofahrerinnen und Fahrer subventioniert würden, werde das Deutschlandticket teurer. Zwei Giftspritzen sind der verurteilten Mörderin Christa Pike in Tennessee verabreicht worden. 40 Minuten später ist sie immer noch bei Bewusstsein. Die geplante Hinrichtung wurde abgebrochen, die 50-Jährige in ein Krankenhaus gebracht. Über ihren Zustand sind keine Details bekannt. Der gescheiterten Hinrichtung ging ein juristisches Tauziehen voraus. Der Supreme Court erlaubte erst kurz vorher die Vollstreckung. Pike war als 18-Jährige wegen des Mordes an einer Klassenkameradin verurteilt worden. Soweit das Neueste aus der Flux FM Nachrichtenredaktion. Das Wetter, es gibt viel Sonne, im Laufe des Nachmittags kommen aber immer mehr Wolken, trotzdem bleibt es noch trocken. Die Temperaturen liegen bei 24 Grad. Nachts gehen die Werte runter auf 12 Grad, es kann auch Regen geben, morgen wechseln sich dann Sonne und Wolken ab, zwischendurch kann es regnen, bei Temperaturen um die 20 Grad.
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4: Vielen Dank fürs News-Update. Wir haben es damit 13.03 Uhr. Weiterhin für euch im Flux FM-Studio Ron Stocklers. Schön, dass ihr dabei seid.

0: 13 Uhr und gleich 10 Minuten. Ihr hört Flux FM an diesem Donnerstagmittag. Aida, gerade zu hören, You Don't Know How to Drive.
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0: Und eigentlich muss ich es euch musikalischen Connoisseuren des Flux FM Programms ja nicht erklären, wieso es sich lohnt, bei Fink am Start zu sein, wieso dieser feine Indie-Folk einfach so schön und packend ist, aber hören wir trotzdem gerne nochmal rein. Hier ist ein Fink für euch, Keeping You Awake.

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0: Um 13.20 Uhr sind es The Japanese House hier auf Flux FM mit einem Song, der so heißt wie das Smiley, das man früher im Handy eintippen musste, nämlich der Doppelpunkt und dann die Klammer so zu. Ne? Also das Smiley, das Geschriebene im Textformat.
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0: Eine musikalische Kollaboration der besonderen Art erwartet uns Ende des Monats. Am 23. Oktober erscheint das Album Heavy is the Crown und dafür haben sich Anderson .Paak und Corday zusammengetan. Nicht nur für irgendwie ein, zwei Tracks, sondern für die gesamte Platte haben sie ihr kreatives Brain-Netzwerk zusammengeschlossen und herausgekommen ist etwas, das wir erwarten, so ein bisschen Nostalgie und frische Klänge zusammenbringt, aber so haben sie es zumindest angekündigt, auch ganz viel Humor der beiden selbst zusammengetan. Nicht nur für irgendwie ein, zwei Tracks, sondern für die gesamte Platte haben sie ihr kreatives Brain-Netzwerk zusammengeschlossen und herausgekommen ist etwas, das wir erwarten, so ein bisschen Nostalgie.

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0: Um kurz nach 13:30 an diesem Donnerstag, Bibisa hier auf Flux FM, Mr. Postman.
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0: Man könnte meinen, dass das europäische Ausland gar nicht so viel Bock auf Musikacts aus Deutschland hat. Aber es gibt sie immer wieder. Die MusikerInnen, die dann auch international durchstarten. Beim Berliner Trio Rumor ist das zum Beispiel so. Die sind schon in London aufgetreten, stehen bei wirklich renommierten Showcase-Festivals auf der Bühne. Und auch aus dem Ausland, aus der Presse und von der Fanbase gibt es super viel Lob, wenn es um das talentierte Trüppchen geht. Musikredakteur Micha Gehrig stellt euch Rumor vor.
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3: Knapp 1,5 Jahre ist es her, dass das Berliner Trio Rumor mit Leaving All to Chance ein fantastisches Debütalbum irgendwo zwischen Indie, Folk und Shoegaze herausbringt.

0: Blume, das sind Ronja, Luca und Ludwig. Drei MusikerInnen, die alle auch solo aktiv und dabei wesentlich experimenteller unterwegs sind als mit ihrem Bandprojekt. Ihr gemeinsames Schaffen ist geprägt von einem Gefühl für die Musik, mit der sie aufgewachsen sind. Für Ronja ist die Band ein musikalischer Safe Space.
1: Also ich würde sagen, Safe Space passt total gut, weil so fühlt sich die Band für mich auch an. Wir sind gute Freunde, wir kennen uns schon seit sehr langem. Und ich habe das Gefühl, so Rumor ist, also in der Vergangenheit war es so, ich habe die Songs geschrieben, bring die mit in den Proberaum und dann schauen wir gemeinsam, was wir damit machen. Und es ist irgendwie gar nicht so klar, wohin es geht. Und es ist auch irgendwie von Song zu Song unterschiedlich. Und ich glaube, wir haben trotzdem so zusammen so eine Stimme gefunden, die am Ende Rumor ist.
0: Auf ihrem Debüt war diese Stimme lang erprobt. Die Songs entwickelten sich über längere Zeit, wurden live ausprobiert und nahmen nach und nach Form an. 1,5 Jahre später gehen sie mit dem Nachfolger Staircase Made of Rope zumindest teilweise einen etwas anderen Weg, so Luca.
2: Bei dem neuen Album, bei ein paar Tracks von denen, war es auf jeden Fall vor allem First Takes. Also entweder komplette Improvisation oder First Takes von Ideen, die schon da waren. Andere Sachen sind viel mehr durchgeplant und produziert. Also es ist wirklich eigentlich ziemlich unterschiedlich von Stück zu Stück.

0: Mit der neuen Platte hält etwas mehr von den Solo-Projekten Einzug in den Rumor Sound. Mehr Mut, Songs anders anzugehen, Dinge im Studio einfach geschehen zu lassen, wie Ludwig bestätigt.
1: Wir erlauben so den Songs in sich so eine eigenere Welt zu haben. Ich glaube, davor war es eher so, okay, jeder Song ist so Rockband. Bei jedem Song spielen alle und jetzt ist es eher so, okay, wir haben einen Song, der ist viel schöner ohne Drums und dann spiele ich auch Gitarre oder wir erlauben den Songs mehr in sich eine eigene Welt zu kreieren.

0: Die neue Platte ist ein Auf und Ab der Gefühle. Rumor zeigen sich wesentlich verspielter, lassen Stille genauso zu wie den großen Ausbruch. Damit unterstreicht das Trio, was für eine wahnsinnig talentierte Band sie sind. Von diesem Talent durften sich zuvor auch schon FestivalbesucherInnen der renommierten Festivals Great Escape in Brighton und Eurosonic in Groningen überzeugen. Es werden nicht die letzten Auftritte dieser Art gewesen sein für Rumor.
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2: Flux FM Musikredakteur Micha Gehrig über das Berliner Trio von Rumor. Und wenn ihr sagt, ja, die klingen sympathisch, würde ich mir gerne mal live anschauen, könnt ihr machen. Am 22. Oktober bespielt das Trio die neue Zukunft. Dann zu hören vielleicht ja auch die Nummer hier, Written by.

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Gleich haben wir es 2:15. Das ist Gnarls Barclay hier auf Flux FM Smiley Faces. In knapp 10 Minuten bewegen wir uns gemeinsam auf der musikalischen Memory Lane und hören rein in eine Platte, die vor 10 Jahren erschienen ist. Es geht um das Album A Seat at the Table von Solange. Mehr dazu in 10 Minuten.

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0: Um kurz vor 14 Uhr sind es die Foo Fighters, die die Gitarre ganz langsam ausratzen lassen. Rescued, hier gehört auf 100,6 Flux FM.
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0: 10 Jahre ist es mittlerweile her, da hat Solange Knowles ihr Album A Seat at the Table veröffentlicht. Damals war das die 3. Platte der Musikerin aus den USA, die mit ihrem R&B-Sound die Ohren verzaubert und ehrlicherweise auch immer wieder, wenn sie zu hören ist, begeistert. Die Platte selber wurde vor ein paar Jahren übrigens auch in die Liste des Rolling Stone Magazins aufgenommen, der 500 Greatest Albums of All Time. Also nicht irgendwie die besten R&B oder Funk-Alben, Neo-Soul-Alben oder Rock-Alben oder sowas. Nein, die 500 besten Alben aller Zeiten. Solange ist in dieser Liste mit drin mit ihrem Album A Seat at a Table auf Platz 312. Könnte höher sein. Ist okay trotzdem. Man ist in einer Liste, wo nur die Besten der Besten der Besten drin sind. Und ein Track von dieser wunderbaren Platte, die vor 10 Jahren am 30. September ganz genau erschienen ist, hören wir jetzt hier, Cranes in the Sky.

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1: Und zwar
2: mit Alexandra Eckel. Das Bundeskanzleramt hat den Entwurf von Finanzminister Klingbeil zur Zuckersteuer gestoppt. Der Vorschlag sei in dieser Form in der Regierung nicht mehrheitsfähig, heißt es. Die schwarz-rote Koalition hatte sich bei den Verhandlungen über das Sparpaket für die gesetzlichen Krankenversicherungen auf eine Zuckersteuer geeinigt. Sie sollte zum 1. Juli eingeführt werden. Im Haus der Statistik in Mitte sitzen Linke, Grüne und SPD zum ersten Mal seit der Berlin-Wahl in kleiner Runde zusammen und sprechen über eine mögliche Regierungsbildung. Bevor es um andere Inhalte geht, fordern SPD und Grüne aber, dass sich die Linke heute deutlich gegen Antisemitismus in den eigenen Reihen stellt, sagte Grünen-Bundestagsfraktionschefin Katharina Dröge bei NTV.
3: Das ist ein erhebliches Problem, was es in Teilen der Linken in Berlin gibt. Das sind keine Einzelfälle, das ist ein strukturelles Problem. Und wenn die Linke nicht deutlich macht, dass sie da wirklich mit aller Entschlossenheit und aller Härte auch gegen vorgeht, dann kann es diese Gespräche aus unserer Sicht so nicht geben. Deswegen ist das eine Grundbedingung.
2: Erst wenn diese Grundbedingung erfüllt ist, wollen Grüne und SPD mit Sondierungsgesprächen beginnen. Nach dieser Gesprächsrunde heute soll es erstmal eine schriftliche Mitteilung geben. Die Gletscher in der Schweiz schmelzen rasant. Durch den Klimawandel haben die Gletscher in diesem Jahr schon 5,5% ihrer Masse verloren, warnen Schweizer Wissenschaftler. Es ist der zweitstärkste Gletscherschwund, seitdem die Schmelze überhaupt gemessen wird. Noch ist es angenehm warm, aber mit dem heutigen Tag startet in Berlin die Kältehilfe für Obdachlose. Es werden Suppenküchen, Nachtcafés und Notübernachtungsplätze zur Verfügung gestellt. Los geht es erstmal mit 670 Schlafplätzen. In den kalten Monaten November, Dezember und Januar sollen es mindestens 1000 Übernachtungsplätze sein. Soweit das Neueste aus der Flux FM Nachrichtenredaktion. Das Wetter, es gibt viel Sonne, im Laufe des Nachmittags kommen aber immer mehr Wolken, trotzdem bleibt es noch trocken. Die Temperaturen liegen bei 24 Grad. Nachts gehen die Werte runter auf 12 Grad, es kann auch Regen geben, morgen wechseln sich dann Sonne und Wolken ab, zwischendurch kann es regnen, bei Temperaturen um die 20 Grad.
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6: Hallo, guten Tag Berlin!
7: Und das noch für eine Stunde mit meiner Wenigkeit Ron Stocklers. Von mir gibt's auch eine News. In dieser Stunde werden wir doppelt über Festivals sprechen. Zum einen in wenigen Augenblicken über das People Festival, zum anderen über ein Filmfestival, das ihr in den nächsten Tagen in der Hauptstadt besuchen könnt. Verleih Mubi lädt nämlich zum Mubi-Fest 2026 ein. Was euch da erwartet, das gibt's bei Flux um halb. Ihr merkt, es wird eine pickepackevolle Stunde. Schön, dass ihr dabei seid.

0: 14:09 haben wir's. Und das ist Superorganism hier auf 100,6 Flux FM, The Prawn Song. Wir kommen zu einer Veranstaltung, bei der über 180 MusikerInnen sich für eine Woche ins atemberaubende Berliner Funkhaus einschließen. Nicht um zu chillen, sondern um, naja, chillen auch, aber vor allem um zu arbeiten. In unterschiedlichsten Konstellationen und das an neuen Songs. Und diese performen sie dann alle einmalig an nur einem Wochenende. Das Konzept fand bereits 2016 und 2018 statt und hat für viel Aufsehen gesorgt. Jetzt, nach 8 Jahren Pause, ist das People Festival zurück. Keine durchgeplanten Lineups, keine starren Setlists und keine Egos. Spontane Kollaborationen stehen an der Tagesordnung. KünstlerInnen treffen aufeinander, schreiben gemeinsam Songs und bringen sie direkt auf die Bühne. Das People Festival steigt am 10. und 11. Oktober, also nächstes Wochenende, falls ihr euch das im Kalender markieren wollt. Und was diesen magischen Vibe ausmacht, das fassen die Acts Little Scream und Woodkid zusammen.
1: What happens when you put 180 artists together for a week in one of the most historical acoustic spaces in the world and say, go? Make something new. Make it together.
2: Expect a place of utopia, of music, of art. No cell phone, no managers, no brands, no big money, no music industry, just impermanence of live music.
1: Audiences will see people playing together who just met and music that will never be repeated.
0: Ganz schön, wie Little Screams so beschreibt, stellt euch das wie einen Ort der Utopie vor, der Musik, der Kunst, und da passieren einfach so viele Sachen, ne? Und auch Woodkid, der meint, da geht's eben nicht um die Industrie, da geht's einfach um das gemeinsame Live-Musik machen und ihr werdet was hören, habt ihr auch am Ende nochmal gehört, das nicht wiederholt wird. Das ist also wirklich eine musikalische Utopie ohne Industriedruck, das ist das People Festival. Ihr könnt dabei sein, wenn im Funkhaus Musikgeschichte für den Moment geschrieben wird. 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

0: 14.20 Uhr an diesem Donnerstag. Das sind die Mighty Oaks, hier gerade gehört auf Lux FM mit 7 Days. Ein Sound, den ihr Ende des Jahres noch live in Berlin erleben könnt. Die Mighty Oaks kommen nämlich am 9.12. in die Hauptstadt bespielen. 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
0: Die habe ich jetzt aus der Nähe von München für euch. Von dort kommt Magdalena Haselberger. Und die hat sich unter dem Namen Lena ein ganz feines Indie-Rock- und Grunge-Projekt geschaffen. Da folgt bald das Debütalbum. Kommende Woche erscheint Wilder Garten. Und daraus gibt's einen neuen Vorgeschmack. Keine Zeit heißt diese Nummer.
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0: Halb drei an diesem Donnerstag. Genesis Owusu hier auf 100,6 Flux FM. Good Times.
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0: Filmfans, aufgepasst. Von morgen, Freitag an, kommt ihr drei Tage lang im Silent Green Kulturquartier und dem Kinoarsenal voll auf eure Kosten. Denn ein Filmverleih und Streamer, der ein ganz besonderes Angebot hat, sich selber sogar als der Streamingdienst für Cineasten gerne mal bezeichnet, veranstaltet erneut ein wirklich tolles Filmfestival, nämlich das MUBI-Fest. Und was euch ganz konkret erwartet beim MUBI-Fest 2026, darüber spreche ich mit Marie Kloß, der Programmdirektorin MUBI Europa. Sie ist mir zugeschaltet. Hallo.
2: Hallo, Ron.
0: Jetzt ist die Grundsätzlichkeit eines Filmfestivals für die meisten wahrscheinlich nichts Ungewöhnliches. Aber dass Streamer selbst einladen oder Verleihe selber einladen, sagen, hey, wir müssen nicht nur irgendwo hingehen, wir sind selbst das Festival, ist ja dann doch eher seltener. Ihr macht das nicht zum ersten Mal. Wieso gibt es das MUBI-Fest und ihr seid nicht nur bei irgendwelchen anderen Festivals am Start?
2: Ja, das kann man sich natürlich fragen. Wir machen das jetzt in diesem Jahr zum zweiten Mal, weil es letztes Jahr so schön war. Wir sind natürlich ein Streamingdienst, dafür kennen uns die meisten Leute. Wir verleihen auch selber Filme, also bringen sie in die Kinos, aber MUBI macht eigentlich noch viel mehr, weil wir eben nicht eine Sache sind, sondern eigentlich Filmkultur in seiner Gänze leben wollen. Das heißt, bei uns gibt es zum Beispiel, wenn man MUBI Go Abonnentin ist, Kinotickets auch, weil uns das ins Kino gehen wahnsinnig wichtig ist. Wir haben eine Online-Publikation über Filmkultur, wir haben einen Podcast, wir produzieren auch Filme und machen noch ganz viel mehr. Und wir wollten das eigentlich alles mal zusammenbringen im letzten Jahr zum ersten Mal. Und vor allem, was uns halt wichtig auch ist, dass wir unsere Zuschauerinnen und Zuschauer mit Gästen zusammenbringen können, mit den vielen tollen RegisseurInnen und dass wir all das, was wir machen, auch mal zeigen können und dass wir es mal in echt auch machen können, neben unseren regulären Kinostarts.
0: Und das wirklich mit so einem Best-of der Filme, die man bei euch, über euch und mit euch im Kino, aber natürlich dann auch später im Stream erleben kann. Das ist wirklich, wirklich faszinierend, wenn man sich mal da durchguckt. Ihr startet zum Beispiel direkt morgen Abend mit dem Film des belgischen Regisseurs Lucas Daunt. Ist der Oscar-Beitrag für Belgien im kommenden Jahr Coward. Dazu habt ihr Filme, die schon gestartet sind, die großartig sind. Jane Schönbrunn mit Teenage Sex and Death at Camp Miasma oder auch sowas wie Rose, der bei der Berlinale ja unter anderem den Schauspielpreis mit Sandra Hüller abgeräumt hat. Wie schwer fällt es euch da manchmal, die alle rauszusuchen aus dem Programm, das ihr zu bieten habt? Weil das ist ja nur eine Auswahl dessen, was möglich wäre.
2: Ja, das ist in der Tat richtig. Die Auswahl ist total groß. Und wir zeigen ja auch ganz viele Sachen, die gar nicht unsere eigenen Filme sind, weil es geht uns überhaupt also primär darum, dass wir Film und Filmkultur, so wie wir es verstehen, darstellen. Das heißt, wir zeigen von jetzt in diesem Fall Stummfilmklassikern bis zu Coward, den du angesprochen hast, der ja gerade erst seine Weltpremiere im Mai in Cannes hatte. Und vor allem, was wir gerne machen wollen, ist halt unserem Publikum Filme bieten, die zum Großteil noch gar nicht draußen sind. Also Coward jetzt zum Beispiel, das ist die Berlin-Premiere. Wir freuen uns da auch ganz besonders, dass nicht nur der Regisseur kommt, sondern auch die beiden Hauptdarsteller, Emmanuel Macquier und Valentin Campagne, die dieses Jahr in Cannes zusammen völlig verdient den Schauspielpreis gewonnen haben. Und wollen mit denen natürlich auch ins Gespräch kommen und freuen uns auch darauf, dass Lucas Daunt zum Beispiel für eine Live-Auszeichnung von einem unserer Podcasts dann zur Verfügung steht. Das machen wir am Samstag. Das heißt, wir haben eine ganze Stunde Zeit, uns mit ihm zu unterhalten und Fragen zu stellen. Und die Auswahl ist immer wahnsinnig schwierig. Uns geht es darum, vor allem Berlin-Premieren oder exklusive Previews zu zeigen und dann halt aber auch ganz besondere Sachen zu bringen, die jetzt vielleicht nicht neu sind, aber für unser Verständnis davon, was toll und wichtig am Film ist, total wichtig sind. Also zum Beispiel könnte ich mal nennen Friedrich Wilhelm Murnaus Faust. Der Film ist 100 Jahre alt. Der hatte vor ziemlich genau 100 Jahren seine Uraufführung und wir wollen ihn trotzdem oder gerade deswegen zeigen. Und das ist ja einer der bekanntesten Stummfilme und wir haben uns zusammengetan mit einer ganz tollen peruanischen Musikerin, Eve Martin, die den Film live begleiten wird in der Kuppelhalle des Silent Greens auf der Harfe. Ich glaube, das wird ein ganz besonderes Erlebnis, da freue ich mich schon sehr drauf. Also wie man sieht, es ist sehr, sehr rund und sehr vielfältig und uns geht es vor allem darum, Kino in allen seinen Facetten abzubilden.
0: Und falls ihr das mal auschecken wollt, guckt mal auf der Website vom MubiFest vorbei, da findet ihr dann auch die Tickets. Faust beispielsweise, die Mubi Edition, glaube ich, wie ihr es betitelt habt, mit der Live-Begleitung von Yves Martin, ist am Sonntag geplant. Und der Live-Podcast mit Lukas Dornt, hoch charmanter, smarter Mann. Ich hatte den für seinen letzten Film Close auch hier bei mir im Flux FM Studio. Da könnt ihr am Samstag dabei sein, da wird das Ganze stattfinden. Jetzt ist es natürlich zum einen so, dass ihr filmbegeisterte Menschen zusammenbringt, Filmschaffende zusammenbringt. Wie verbringst du denn jetzt die letzten Stunden, bevor es dann morgen losgeht? Ist noch super viel zu tun? Ist die Aufregung schon riesengroß oder bist du gerade tiefenentspannt, weil alles steht?
2: Ich wünschte, ich könnte sagen, ich bin tiefenentspannt. Das bin ich aber eigentlich meistens erst im allerletzten Moment. Ich freue mich total. Ich bin aufgeregt, dass so viele Menschen kommen und freue mich und bin gerade vor allem dabei, mich auf die Gespräche vorzubereiten, also die vielen Intros und Q&As und diese Dinge.
0: So, und was euch noch so erwartet, ne, wie ihr euch das Ganze vorstellen könnt, darüber reden wir nach einem Song dann weiterhin bei mir, hier in der Studioschalte, Marie Kloß von Mubi Deutschland.

0: Kurz nach 3:30, ihr hört Flux FM und wir sind wieder unterwegs beim Mubi-Fest. Marie Kloß, die Programmdirektorin Mubi Europa, ist mir weiterhin zugeschaltet. Marie, gerade eben haben wir schon so ein bisschen geredet, warum ihr das Ganze macht und wer sich mal ein bisschen umschaut, findet auch heraus, dieses Mubi-Fest Berlin ist nicht das einzige dieser Art. Ihr wart schon weltweit unterwegs, seid das mit diesem Fest auch. Es gab Ausgaben in Istanbul oder Chicago. Es geht nach dieser Berlin-Ausgabe auch noch in Südamerika weiter, zum Beispiel in Buenos Aires oder Bogotá und dann seid ihr in London. Inwiefern überschneiden sich diese, ich sag mal, Mubi-Fest-Ausgaben und wo sind sie dann doch sehr lokal vielleicht, dass man sagt, man will die Leute zum Beispiel hier in Berlin mit was ganz Typischem für Deutschland, für Berlin abholen?
1: Ja, das ist eine sehr gute Frage. Also wir haben tatsächlich damit angefangen in Südamerika, da fing das alles an vor ein paar Jahren und war dann so ein großes Ding, dass wir angefangen haben, das auch in anderen Ländern zu machen und seit letztem Jahr machen wir es eben auch in Europa und hier dann spezifisch in Berlin. Das Programm, zum Teil gibt es gleiche Filme, die wir zeigen, wenn wir in den gleichen Ländern auch die Filme verleihen, aber es ist eigentlich, gibt es schon große Unterschiede. Für uns in Berlin ist es immer wahnsinnig wichtig bei der Programmplanung, das auch lokal zu gestalten und zu gucken, was ist hier eigentlich wichtig. Deswegen haben wir zum Beispiel uns auf Faust konzentriert in diesem Jahr mit den 100 Jahren, mit dem Jubiläum, aber zum Beispiel auch freuen wir uns total, dass wir es eben geschafft haben, das Podcast-Team Rico Galliano und sein Team aus LA einfliegen zu lassen, um Live-Podcasts aufzuzeichnen. Und für uns ist es dann immer ganz wichtig, dass wir da auch deutsche RegisseurInnen repräsentiert haben. Und in diesem Jahr kommt Fatih Akin. Wir freuen uns wahnsinnig. Im letzten Jahr war Wim Wenders da und das sind natürlich alles wirklich große Namen und es ist eine große Ehre für uns.
0: So viele tolle Veranstaltungen. Ich kann mir vorstellen, da platzt der Kalender dann auch schon mal ein bisschen auseinander. Ich weiß, man will sich nicht festlegen auf 1, 2, 3 Sachen, aber gibt es da Veranstaltungen, abseits jetzt zum Beispiel vom Podcast mit Fatih Akin, wo du sagst, da freust du dich drauf, da bist du gespannt, wie das vielleicht auch bei den Besuchenden ankommt?
1: Ja, es gibt zum Beispiel einen Film, der wirklich ganz, ganz frisch ist. Der hatte gerade erst seine Weltpremiere. Der heißt Making Marie Antoinette und ist von Elena Coppola. Das ist die Mutter der Regisseurin Sofia Coppola und die Ehefrau von Francis Ford Coppola. Sie ist vor 2 Jahren verstorben, hat aber über viele Jahre immer an den Sets von ihren Familienmitgliedern gedreht. Und in diesem Film geht es eben darum, wie Sofia Coppola damals, das ist auch ein Jubiläum vor 20 Jahren, den Film Marie Antoinette gedreht hat, in Versailles mit unglaublich vielen Statisten, ein 40 Millionen US-Dollar Projekt, was wirklich riesig war, 57 Drehtage, wahnsinnig beeindruckend, das zu sehen. Und das ist eben nicht nur ein Film darüber, wie man so ein wahnsinniges Filmprojekt macht, mit wirklich viel Ruhe und trotzdem Durchsetzungskraft zu einer damals wirklich sehr jungen Frau auch noch, sondern es ist auch ein wirklich spannender Film, also eine Hommage einer Mutter an ihre Tochter, die wahnsinnig froh ist und sich freut zu beobachten, wie ihre Tochter am Set arbeitet und dabei sein darf. Und dann dadurch, dass dieser Film posthum zu Ende gestellt wurde, dann wiederum von Sofia Coppola ist es eben dann doch auch eine Hommage andersrum von Sofia Coppola an ihre Mutter. Und es geht durchaus auch um deren Beziehung und der ist wirklich toll, der Film.
0: Wie entscheidet ihr denn das eigentlich final? Weil du meintest schon, man guckt so, dass man lokal was reinmachen kann. Man guckt, was ist vielleicht gerade an eigenen tollen Starts da. Was ist so euer primäres Kriterium? Habt ihr euch da was festgelegt? Ist es einfach, das ist ein Film, auf den wir vielleicht auch besonders stolz sind oder bei dem wir glauben, das werden Filmfans lieben?
1: Ja, auf jeden Fall, darum geht's. Und es geht natürlich auch darum, Berlin-Premieren zu zeigen, also wirklich auch noch lange bevor Filme in die Kinos kommen, sie zu zeigen oder eben auch Filme zu zeigen, die gar nicht in Deutschland in die Kinos kommen, wie zum Beispiel der marokkanisch-amerikanische Film Bushra, für den wir gleich auch noch 4 Tickets verlosen können, 2x2. Und es geht im Prinzip darum, die Vielfalt des Kinos abzubilden. Also das ist für uns wahnsinnig interessant. Es gibt ja viele Arten der Cinephilie und wir versuchen, sie alle zusammenzubringen und sehen das wirklich wie ein rundes Festival, wie das auch bei anderen Filmfestivals ist.
0: Weil du es gerade schon angesprochen hast, für den Film Bushra können wir Tickets verlosen. Der wird am 4. Oktober, also am Sonntag, gezeigt werden, um 20 Uhr im Kino Arsenal. Für diejenigen, die jetzt sagen, ist sehr interessant, ein Film, der gar nicht ins Kino kommt, den kann ich bei euch sehen. Worum geht's denn dabei?
1: Ja, das ist ein Film, der hier keinen regulären Filmverleih bekommen hat in Deutschland und wir zeigen den auf der Plattform und eben auch bei dem Festival. Und es ist ein wirklich toller Film von 2 Regisseurinnen, die eher aus der Kunstwelt kommen. Das ist ein Animationslangfilm, aber eben nicht Fiktion, sondern eher autobiografisch. Es geht um eine queere Marokkanerin, die in New York lebt. Die Stimme auch von der Regisseurin Miriam Banani selber. Es ist auch im Prinzip ihre Geschichte. Es liegt irgendwo zwischen Autobiografie und Autofiktion. Und sie geht zurück nach Casablanca zu ihrer Mutter. Und es geht dann darum, wie die Tochter versucht, einen Film zu machen und sich gleichzeitig zum ersten Mal seit 10 Jahren, seit ihrem Coming Out, mit ihrer Mutter und ihrer Kultur auseinandersetzt. Sehr berührend, sehr cool, wahnsinnig interessanter Animationsstil. In dem Film sind alle Figuren keine Menschen, sondern Tiere. Und vielleicht kennt jemand die beiden aus der Pandemiezeit, Miriam Benani und Orian Barki. Die hatten eine Internetserie mit Minivideos, die hieß Two Lizards, die in der Pandemie in New York spielte, die auch schon wahnsinnig lustig und gewitzt einfach war und genau den gleichen Animationsstil hatte.
0: Und das Besondere ist, es gibt ja nicht nur die Vorführung des Films, es gibt danach auch noch ein virtuelles Gespräch mit den beiden Regisseurinnen. Und wenn ihr sagt, da habt ihr Bock drauf, dann sag ich euch, klickt euch rein auf fluxfm.de oder in der Flux Music App. Dort könnt ihr die Tickets gewinnen für dieses Screening von Bushra am Sonntag im Kino Arsenal. 20 Uhr geht's los. Überhaupt solltet ihr euch das Wochenende frei halten. Ganz viele Filmmöglichkeiten gibt's noch. Ein paar Sachen sind ehrlicherweise schon ausverkauft, aber ihr könnt immer noch Tickets bekommen für das Moviefest Berlin von Freitag bis Sonntag im Silent Green und im Kino Arsenal. Und ich sag vielen Dank dir, Marie, für deine Zeit.
1: Danke euch. Tschüss.

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1: Um 3. Mit Alexandra Eckel. Der Gesetzentwurf zur Zuckersteuer wird nicht so umgesetzt. Das Kanzleramt hat ihn gestoppt. Der Entwurf von Finanzminister Klingbeil habe keine Mehrheit in der Regierung, heißt es. Die schwarz-rote Koalition hatte sich auf eine Zuckersteuer ab 2027 geeinigt. Bei zuckerhaltigen Getränken sollte ab 5 Gramm Zucker pro 100 Milliliter 26 Cent Steuer pro Liter fällig werden, ab 8 Gramm 30 Cent. Klingbeils Entwurf sah schon ab 7 Gramm 32 Cent pro Liter vor. Im Haus der Statistik in Mitte haben Linke, Grüne und SPD mit ersten Gesprächen zur Regierungsbildung begonnen. Grüne und SPD sprechen bewusst noch nicht von Sondierungen. Die Grünen-Fraktionschefin im Bundestag, Katharina Dröge, sagte bei NTV, die Linke müsse sich klar von antisemitischen Strömungen distanzieren.
2: Wenn die Linke da keine Klarheit schafft, dann ist das ein Signal an die jüdischen Menschen in der Stadt, euer Leben wird unsicherer. Das fühlen die und das kann ich nachvollziehen. Und deswegen haben wir ganz klar gesagt, die Verhandlungen können geführt werden, aber sie müssen eindeutig mit einer Haltelinie geführt werden. Und die Haltelinie ist beim Thema Antisemitismus. Da muss die Linke überzeugende, klare Regeln vorlegen.
1: Dröge sagte aber, es gäbe auch große Schnittmengen bei Rot-Grün-Rot, vor allem beim Thema Gerechtigkeit. Die Gletscher in der Schweiz schmelzen rasant. Durch den Klimawandel haben die Gletscher in diesem Jahr schon 5,5% ihrer Masse verloren, warnen Schweizer Wissenschaftler. Es ist der zweitstärkste Gletscherschwund, seitdem die Schmelze überhaupt gemessen wird. Nach der gescheiterten Hinrichtung wird die Todeskandidatin Krista Pike im US-Bundesstaat Tennessee im Krankenhaus behandelt. Die zum Tode verurteilte Mörderin überlebte 2 Hinrichtungsversuche per Giftspritze. Wie es ihr aktuell geht, ist unklar. Pike hatte 1995 gemeinsam mit ihrem Freund eine damalige Klassenkameradin geschlagen und getötet und wurde wegen Mordes verurteilt. Soweit das Neueste aus der Flux FM Nachrichtenredaktion. Das Wetter, es gibt viel Sonne, im Laufe des Nachmittags kommen aber immer mehr Wolken, trotzdem bleibt es noch trocken. Die Temperaturen liegen bei 24 Grad. Nachts gehen die Werte runter auf 12 Grad, es kann auch Regen geben, morgen wechseln sich dann Sonne und Wolken ab, zwischendurch kann es regnen, bei Temperaturen um die 20 Grad.
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4: Es gibt ja Melodien, ne, die machen einen so richtig fröhlich. Ja, und da haben wir natürlich Umfragen gestartet, Institute beauftragt und rausgekommen ist, dass diese Nummer wirklich immer funktioniert. Also, habt einen schönen Donnerstagnachmittag. Ich bin Matti Weck, das ist MGMT mit Kids. Funktioniert immer.

0: 160 Liter pro Kopf im Jahr. Kein aufgebrühtes Getränk schlürfen wir so gerne weg wie Kaffee. Warum der internationale Feiertag des Heißgetränks auf den 1. Oktober, also heute, fällt, haben wir den Hauptgeschäftsführer des Deutschen Kaffeeverbandes, Holger Preibisch, gefragt.
1: Typischerweise beginnt im Kaffeehandel das Jahr am 1. Oktober und endet am 30. September, weil das der typische Erntezyklus in den meisten Kaffeeanbauländern ist. Das heißt, die Erntedaten sind nicht aufbereitet nach Kalenderjahren, sondern nach Erntejahren. Dann hat das immer so einen Überhang. Also jetzt beginnt unser Jahr 26, 27.
0: Was wir bei der Kaffeepause schnell vergessen: die Bohnen, die müssen eine lange Reise hinter sich legen. Die meisten kommen aus Brasilien oder Vietnam und werden per Containerschiff nach Bremen gebracht. Dann mit LKW in Deutschland verteilt und in Röstereien geröstet. Das hat auch ökologische Auswirkungen. Laut Holger Preibisch gibt es noch zwei andere Faktoren.
1: Anbau von Kaffee als auch die Zubereitung zu Hause. Das sind die größten Blöcke, die einen CO2-Abdruck beim Kaffee prägen. Der klassische Fehler ist, die Kaffeemaschine bleibt wahnsinnig lange an. Der klassische Fehler ist, man bereitet 5 Tassen Kaffee zu, trinkt nur 3, gießt 2 weg. Lebensmittelverschwendung, Energiebedarf, die Kaffeebohnen wurden geerntet, gepflückt, verschifft, geröstet und nachher weggegossen. Ein Jammer. Der andere Punkt, der liegt in unseren Händen, arbeiten wir sehr massiv dran. Das ist wie überall die Landwirtschaft. Das heißt, je mehr Dünger eingesetzt wird, desto größer ist der CO2, der Fußabdruck.
0: Dazu kommt auch noch, dass durch den Klimawandel jetzt nicht mehr alle Sorten angebaut werden können und Wetterphänomene wie El Niño, die in wichtigen Kaffeebauanbauregionen zu Dürren und auch Ernteausfällen führen. Wieso wir eine Kaffeesteuer zahlen und warum LeistungssportlerInnen eine Zeit lang keinen Kaffee trinken dürften, das schauen wir uns morgen um 10.30 Uhr an. Aber ich hole mir jetzt erstmal ein Tässchen. Das ist Josie Edwards mit Chemical Light. Hier hat Flux FM mit Matti Beck.

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Der gute Bruno Mars mit God Was Showing Off. Ihr hört Flux FM am Nachmittag. Gleich wollen wir euch mal was Neues vorstellen, was natürlich im Kino läuft, denn heute ist ja Donnerstag. Es geht gleich um den Film Digger mit Tom Cruise und Sandra Hüller. Vorher noch eine kleine Runde Westside Cowboy mit Kickstones.

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1: Durch Filme wie Mission Impossible oder auch ja, Top Gun hat sich ja Tom Cruise den Status eines Hollywood-Actionhelden so erarbeitet. Ab sofort erlebt er ihn ganz anders im Kino, so als exzentrischen Ölmilliardär in Digger. Der nämlich versucht, das Ende der Welt zu verhindern. An seiner Seite die deutsche Schauspielerin Sandra Hüller. Flux FM Filmexperte Ron Stocklers hat ausgesteckt, was der Streifen so kann.
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2: Mr. President, vor 55 Minuten wurde ich über die Explosion auf unserer Plattform informiert.
3: Sie verursacht gewaltige Wasserverdrängung und einen Tsunami.
4: Eigentlich stimmt es nicht. Ölmilliardär Digger Rockwell wusste es schon vorher. Es war ihm schlichtweg egal. Schuld sind Bohrungen seiner Firma in der Arktis. Die Folge: eine globale Umweltkatastrophe. Die Menschheit steht am Abgrund. Digger sieht die Verantwortung für das Dilemma allerdings nicht wirklich bei sich.
5: Der Gletscher da in Grönland verschiebt sich 1,5 Meter. Also der Tisch hier vor mir ist breiter als 1,5 Meter.
6: Mr. Rockwell.
5: Mein Schwanz hat ein Zehntel von der Größe. Soll ich eine milliardenteure Plattform dicht machen? Wegen was? Das 10-mal größer ist als mein Schwanz?
4: So einfach kommt der von Tom Cruise gespielte Digger aber nicht davon. Der US-Präsident zwingt ihn, die Katastrophe aufzuhalten. Widerwillig macht sich der Milliardär an die Arbeit. Und er verkauft es als große Rettungsmission. Für Digger gilt: wenn die Welt untergeht, dann soll wenigstens jeder wissen, wer sie gerettet hat. Und Tom Cruise hat sichtlich Spaß daran. Mit jeder Menge Make-up verwandelt sich der Hollywood-Star in den exzentrischen Milliardär.
7: Bomben wir die Scheiße aus hier raus, Mr. President.
8: Ich habe eine Tomahawk, die ist so präzise, die schießt eine russischen Ballerina am anderen Ende der Welt die Titten ab.
7: Es sind Frauen anwesend.
4: Der mexikanische Regisseur Alejandro González Iñárritu überzeichnet nicht nur Digger bis zur Karikatur. Wirklich alle Figuren wirken wie groteske Versionen jener Menschen, die in unserer Welt das Sagen haben und sich ehrlicherweise nur um ihre eigene Macht scheren. Mittendrin Sandra Hüller als Diggers wütende Halbschwester Emma. Als Umweltaktivistin ist sie so etwas wie das Gegenstück zu ihrem Bruder.

0: Klar schieben Sie die ganze Schuld auf mich.
1: Du hast gerade einen halben Kontinent ertränkt. Was willst du denn machen? Noch einen draufsetzen?
2: Digger wird das Publikum spalten. Regisseur Iñárritu dreht für seine Gesellschaftssatire komplett auf. Absurd, schrill und gnadenlos überzeichnet. Das ist manchmal herrlich witzig, manchmal ziemlich drüber.
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4: Der Film Digger mit Tom Cruise und Sandra Hüller ab sofort in den deutschen Kinos. Vorab gesehen schon von unserem Filmexperten Ron Stocklass.

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1: Eigentlich hat Nate Amos schon eine Band, nämlich Water From Your Eyes. Gut, es ist ein Duo mit Rachel Brown, aber manchmal hat er auch Lust auf Solo-Sachen und deshalb hat er jetzt das Projekt This Is Lorelei gegründet und macht wunderbare Musik. Wir lieben seine Sounds und spielen deshalb auch ganz häufig The Kid with the Crown, einer seiner tollen neuen Tracks unter dem Namen This Is Lorelei.

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2: 1847 herrscht Hunger und Verzweiflung in Berlin. Missernten treiben die Preise für Kartoffeln immer höher. Aufgebrachte Menschen stürmen Wochenmärkte, werfen Verkaufsstände um und plündern Bäckereien. Die sogenannte Kartoffelrevolution erschüttert die Stadt. Für die Verantwortlichen wird klar, die Versorgung muss neu organisiert werden. In den folgenden Jahrzehnten wächst Berlin immer weiter. Die Bevölkerung verdreifacht sich. Gleichzeitig klagen die Menschen über die Zustände auf den Wochenmärkten. Fleisch liegt offen in der Sonne, Fliegen schwirren über den Ständen, Fisch verdirbt in Holztrögen. Der berühmte Arzt Rudolf Virchow unterstützt deshalb ein neues Konzept. Moderne Markthallen mit festen Verkaufsständen, hygienischer Kontrolle und guter Anbindung an die Eisenbahn. 1883 beschließt der Berliner Magistrat den Bau eines ganzen Netzes von Markthallen. Insgesamt entstehen 14 in den dicht besiedelten Arbeitervierteln der Stadt. Im heutigen Kreuzberg entsteht die Markthalle Nummer 9. 77 Händler verkaufen hier Fleisch, Wild und Geflügel, 18 bieten Fisch an und mehr als 200 verkaufen Obst, Gemüse, Butter, Gewürze und sogenannte Kolonialwaren aus aller Welt. Erstmals können die Menschen im Kiez wetterunabhängig einkaufen. Kühlräume im Keller sorgen dafür, dass Lebensmittel länger frisch bleiben. Selbst Pferdekutschen können durch die breiten Tore direkt in die Halle reinfahren. Doch im 20. Jahrhundert kommt Konkurrenz auf. Kaufhäuser, später Supermärkte und Selbstbedienungsläden verändern das Einkaufsverhalten. Während andere Markthallen schließen oder verschwinden, hält sich die Markthalle 9 aber erstaunlich lange. Sogar im Zweiten Weltkrieg wird sie nur minimal zerstört. Erst in den 1970ern droht auch hier die Schließung. Gerettet wird die Halle ausgerechnet von Discountern, die einziehen. Die verbliebenen Stände sind fast vollständig ausgelastet. Doch der Niedergang lässt sich auch hier nur verzögern. In den 90er und 2000er Jahren verfällt das Gebäude immer mehr. Eine Bürgerinitiative verhindert den Verkauf an den Höchstbietenden. Stattdessen gibt es einen Konzeptwettbewerb. Gesucht wird eine Idee, die Handel, Kultur und Nachbarschaft verbindet. So wird die Halle am 1. Oktober 2011 neu eröffnet. Als Markt- und Streetfood-Halle.
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3: 15 Jahre Markthalle 9 als Streetfood-Oase. Ja, heute auch wieder mit dem Streetfood Thursday und kleinem Markt. Wir sagen einfach mal Happy Birthday.

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1: Um 4. Mit Alexandra Eckel. Der Görlitzer Park bleibt nachts erstmal geöffnet. Das Oberverwaltungsgericht Berlin-Brandenburg hat entschieden, dass die Allgemeinverfügung des Senats rechtswidrig ist. Der Park wurde seit März nachts abgeschlossen, um Drogenkriminalität und Gewaltdelikte einzudämmen. Mehrere Anwohnerinnen und Anwohner klagten am Verwaltungsgericht und bekamen Recht. Der Berliner Senat legte Beschwerde ein. Laut Gericht ist der Senat für eine Schließung des Parks aber nicht zuständig. Der Bezirk Friedrichshain-Kreuzberg war von Anfang an dagegen, den Park nachts zu verschließen. Der Tankrabatt hat zu niedrigeren Benzinpreisen geführt. Der ADAC sagt, heute Morgen kostete der Liter Super E10 im bundesweiten Durchschnitt 14,5 Cent weniger als gestern früh. Auch nach der Preiserhöhung mittags kosten die Kraftstoffe weniger als vor dem Tankrabatt. Seit April dürfen die Tankstellen die Preise nur einmal am Tag, mittags um 12 Uhr raufsetzen. Wirtschaftswissenschaftler kritisieren den Tankrabatt und sagen, der Staat gibt Milliarden aus, ohne dass das Geld bei denen landet, die es am nötigsten brauchen. Auch der Ökologische Verkehrsclub sagt, die Kosten für Autofahrerinnen und Autofahrer sinken bis Jahresende um nicht mal 40 Euro. Gleichzeitig wird der ÖPNV aber teurer. Das Bundeskanzleramt hat den Entwurf von Finanzminister Klingbeil zur Zuckersteuer gestoppt. Der Vorschlag sei in dieser Form in der Regierung nicht mehrheitsfähig, heißt es. Die schwarz-rote Koalition hatte sich bei den Verhandlungen über das Sparpaket für die gesetzlichen Krankenversicherungen auf eine Zuckersteuer geeinigt. Sie sollte zum 1. Juli eingeführt werden. Noch ist es angenehm warm, aber mit dem heutigen Tag startet in Berlin die Kältehilfe für Obdachlose. Es werden Suppenküchen, Nachtcafés und Notübernachtungsplätze zur Verfügung gestellt. Los geht es erstmal mit 670 Schlafplätzen. In den kalten Monaten November, Dezember und Januar sollen es mindestens 1000 Übernachtungsplätze sein. Soweit das Neueste aus der Flux FM Nachrichtenredaktion. Das Wetter: zum Abend bewölkt es sich, es bleibt aber trocken bei Temperaturen um 23 Grad. In der Nacht kühlt es ab bis auf 11 Grad, ab und zu regnet es, das bleibt auch morgen so. Es gibt viele Wolken, ab und zu Regen, dazwischen aber auch immer wieder Sonne. Die Temperaturen steigen morgen bis auf 20 Grad.
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3: Das heißt, man kann das Wochenende schon so ein bisschen erahnen. Und jetzt gibt es schon mal so ein bisschen Wochenendsfeeling frei Haus. Jawohl. Und zwar mit einem, der gute Beats zaubern kann. Fred Again.

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1: Nein, keine Sorge, ihr habt sie nicht verpasst, weil sie gerade läuft. Nein, wir wollen natürlich Werbung machen für den 14. Oktober. Da wird Fink nämlich bei uns auf der Dust-Dachterrasse spielen. 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Und er wird natürlich seine Band mitbringen. 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Alle anderen, die keine Zeit haben oder Lust haben auf Radio, klar, übertragen wir das Ganze dann auch am 14. eine Stunde lang am Nachmittag. Und hier ist er, Fink mit Warm Shadow.

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1: Oh, eine Band, die aus Leeds kommt und auch noch so 60s Motown und Soul Musik mag. Ja, das klingt jetzt ein bisschen retro, ist aber alles ganz frisch. God's Street Park mit Pip Millett zusammen. Stückchen heißt Flowers. Ja, diese Blumen pflücken wir jetzt mal.

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Gibt es eigentlich den internationalen Daft Punk Gedenktag? Nee, ne? Dann rufe ich den jetzt heute mal auf. Ja, wir gaben uns jetzt hier gerade mal schöne 3,5 Minuten Daft Punk. Kann ich mir eigentlich jeden Tag mehrfach anhören. Euch einen schönen Nachmittag. Ihr hört Flux FM und das ist Blue mit Oh Lover.

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1: Die Australierin Julia Jacqueline, die schüttet auf ihrem neuen Album schonungslos ihr Herz aus. So passiert auch auf den fantastischen Platten Crushing oder Pre-Pleasure. Jetzt meldet sie sich mit einer Platte Nummer 4 zurück und klingt so frei wie nie zuvor. The Jam heißt das Ganze, ist ihr neues Werk. Und warum sich dieses Album wie so eine Rückkehr zu sich selbst anfühlt, erzählt euch Daniel Meinel aus der Musikredaktion.
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2: Kein glattpoliertes Studio, kein teures Equipment. Für ihr neues Album geht Julia Jacqueline genau dorthin, wo für sie vor 8 Jahren in Melbourne alles anfing. In die kleine Kneipe The Jam. Direkt im Raum darüber spielt sie die Songs ein.

0: Jahren auf Dauertour wollte sie dieses Mal den Druck abstreifen, alles perfekt machen zu müssen. Auch beim Songwriting blickt die 35-Jährige heute gelassener auf sich selbst.
1: Ich glaube, als ich jünger war, wollte ich einfach alles festnageln. Ein Teil des Songwriting-Prozesses bestand darin, alles festnageln zu wollen. Heute denke ich dagegen eher, ach nein.
0: Dinge einfach mal geschehen lassen. Diese neue innere Freiheit hört man jeder einzelnen Sekunde auf The Jam an. Wo früher filigraner Folk den Ton angab, dominiert jetzt eine wunderschön unpolierte, rohe Soundpalette. Es kratzt, es knarrt, es lebt. Von mitreißendem 80s Jangle Rock über melancholische Indie-Hits bis hin zu rotzigen 90er Grunge-Gitarren.

0: The Jam ist ein Ort ohne Berührungsängste. Unten am Tresen der Bar findet im Anschluss an die Aufnahmen gleich der Härtetest für das neue Songmaterial statt. Mitten am Nachmittag und ganz spontan.
1: Wir haben tagsüber gespielt, also waren da, ich weiß nicht, vielleicht so 7 Leute. Wir haben eigentlich nur vor dem lokalen Publikum gespielt, dem Stammpublikum der Bar.
0: Dieses ungefilterte Kneipengefühl zieht sich durch das gesamte Album und tatsächlich klingt The Jam ungezwungener und mit einer guten Portion Leichtigkeit versehen.
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3: Das neue Album von Julia Jacklin ist seit vergangenen Freitag draußen. Den Beitrag und die Chance auf Vinyl, das könnt ihr nämlich gewinnen, auf luxfm.de natürlich. Und wir hören rein in The Hardest Thing von Julia.

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0: Es passiert ja nicht allzu oft, dass deutsche Bands im europäischen Ausland Aufmerksamkeit bekommen. Beim Berliner Trio Rumor ist das total anders, denn Auftritte in London bei renommierten Showcase-Festivals zeigen, dass auch das Ausland voll des Lobes ist und das Talent von dieser Band auch schon überzeugt ist. Musikredakteur Micha Gehrig, der stellt euch Rumor vor.
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2: Knapp 1,5 Jahre ist es her, dass das Berliner Trio Rumor mit Leaving All to Chance ein fantastisches Debütalbum irgendwo zwischen Indie, Folk und Shoegaze herausbringt.

0: Rumor, das sind Ronja, Luca und Ludwig. Drei MusikerInnen, die alle auch solo aktiv und dabei wesentlich experimenteller unterwegs sind als mit ihrem Bandprojekt. Ihr gemeinsames Schaffen ist geprägt von einem Gefühl für die Musik, mit der sie aufgewachsen sind. Für Ronja ist die Band ein musikalischer Safe Space.
1: Also ich würde sagen, Safe Space passt total gut, weil so fühlt sich die Band für mich auch an. Wir sind gute Freunde, wir kennen uns schon seit sehr langem. Und ich habe das Gefühl, so Rumor ist, also in der Vergangenheit war es so, ich habe die Songs geschrieben, bring die mit in den Proberaum und dann schauen wir gemeinsam, was wir damit machen. Und es ist irgendwie gar nicht so klar, wohin es geht. Und es ist auch irgendwie von Song zu Song unterschiedlich. Und ich glaube, wir haben trotzdem so zusammen so eine Stimme gefunden, die am Ende Rumor ist.
0: Auf ihrem Debüt war diese Stimme lang erprobt. Die Songs entwickelten sich über längere Zeit, wurden live ausprobiert und nahmen nach und nach Form an. 1,5 Jahre später gehen sie mit dem Nachfolger Staircase Made of Rope zumindest teilweise einen etwas anderen Weg, so Luca.
2: Bei dem neuen Album, bei ein paar Tracks von denen, war es auf jeden Fall vor allem First Takes. Also entweder komplette Improvisation oder First Takes von Ideen, die schon da waren. Andere Sachen sind viel mehr durchgeplant und produziert. Also es ist wirklich eigentlich ziemlich unterschiedlich von Stück zu Stück.

0: Mit der neuen Platte hält etwas mehr von den Solo-Projekten Einzug in den Rumor Sound. Mehr Mut, Songs anders anzugehen, Dinge im Studio einfach geschehen zu lassen, wie Ludwig bestätigt.
1: Wir erlauben so den Songs in sich so eine eigenere Welt zu haben. Ich glaube, davor war es eher so, okay, jeder Song ist so Rockband, bei jedem Song spielen alle und jetzt ist es eher so, okay, wir haben einen Song, der ist viel schöner ohne Drums und dann spiele ich auch Gitarre, oder wir erlauben den Songs mehr in sich eine eigene Welt zu kreieren.

0: Die neue Platte ist ein Auf und Ab der Gefühle. Rumor zeigen sich wesentlich verspielter, lassen Stille genauso zu wie den großen Ausbruch. Damit unterstreicht das Trio, was für eine wahnsinnig talentierte Band sie sind. Von diesem Talent durften sich zuvor auch schon FestivalbesucherInnen der renommierten Festivals Great Escape in Brighton und Eurosonic in Groningen überzeugen. Es werden nicht die letzten Auftritte dieser Art gewesen sein für Rumor.
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3: Und wer sich jetzt so denkt, cool, das ist ja eine tolle Mucke, Rumor, möchte ich mir auch mal gerne live ansehen, kann man machen, und zwar am 22. Oktober, da spielt das Trio nämlich in der neuen Zukunft hier in Berlin, und das ist dann auch die offizielle Record Release Show. Wir hören mal rein in die Platte von Rumor, und zwar ein Stückchen Written By.

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2: Mit Alexandra Eckel. Der Görlitzer Park in Kreuzberg bleibt erstmal nachts geöffnet. Das Oberverwaltungsgericht Berlin-Brandenburg hat eine Beschwerde des Senats abgewiesen. Der Senat hatte Öffnungszeiten für den Park festgelegt und auch angeordnet, den Park nachts abzuschließen. Über eine mögliche Schließung des Görlitzer Parks in den Nachtstunden wird schon lange gestritten. Um Drogen- und Gewaltdelikte einzudämmen, hatte der Senat entschieden, den Park abzuschließen. Der Gesetzentwurf zur Zuckersteuer wird nicht so umgesetzt. Das Kanzleramt hat ihn gestoppt. Der Entwurf von Finanzminister Klingbeil habe keine Mehrheit in der Regierung, heißt es. Die schwarz-rote Koalition hatte sich auf eine Zuckersteuer ab 2027 geeinigt. Bei zuckerhaltigen Getränken sollte ab 5 Gramm Zucker pro 100 Milliliter 26 Cent Steuer pro Liter fällig werden, ab 8 Gramm 30 Cent. Klingbeils Entwurf sah schon ab 7 Gramm 32 Cent pro Liter vor. Der Tankrabatt hat zu niedrigeren Benzinpreisen geführt. Der ADAC sagt, heute Morgen kostete der Liter Super E10 im bundesweiten Durchschnitt 14,5 Cent weniger als gestern früh. Auch nach der Preiserhöhung mittags kosten die Kraftstoffe weniger als vor dem Tankrabatt. Seit April dürfen die Tankstellen die Preise nur einmal am Tag, mittags um 12 Uhr, raufsetzen. Wirtschaftswissenschaftler kritisieren den Tankrabatt und sagen, der Staat gibt Milliarden aus, ohne dass das Geld bei denen landet, die es am nötigsten brauchen. Auch der Ökologische Verkehrsclub sagt, die Kosten für Autofahrerinnen und Autofahrer sinken bis Jahresende um nicht mal 40 Euro. Gleichzeitig wird der ÖPNV aber teurer. Der Co-Pilot, der mutmaßlich den Kapitän einer Fly-Dubai-Maschine mit 174 Passagieren an Bord attackierte, ist nach Angaben von Israels Premier Netanyahu ein radikaler Islamist. Der Mann werde noch verhört, aber es sei klar, dass er eine Indoktrinierung durchlaufen hat, sagte er dem US-Sender Fox News. Er hatte vor, das Flugzeug zum Absturz zu bringen. Passagiere konnten ihn überwältigen. Dann übernahm eine auf dem Flug mitreisende andere Crew das Flugzeug und konnte es schließlich in Saudi-Arabien notlanden. Soweit das Neueste aus der Flux FM Nachrichtenredaktion. Das Wetter: zum Abend bewölkt es sich, es bleibt aber trocken bei Temperaturen um 23 Grad. In der Nacht kühlt es ab bis auf 11 Grad, ab und zu regnet es, das bleibt auch morgen so. Es gibt viele Wolken, ab und zu Regen, dazwischen aber auch immer wieder Sonne. Die Temperaturen steigen morgen bis auf 20 Grad.
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3: Einen wunderschönen Tag und es ist ja schon so kurz nach 5, da kann man sich doch wirklich mal so einen Klassiker geben. 25 Jahre Fresh. Ein schönes Sample von Toto und natürlich von Roger Sanchez als Another Chance, als Dance-Klassiker in Gold gegossen. Bitteschön.

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1: Wir schreiben den 30. September 2016. Da erscheint Solange drittes Album. Ja, ja, die kleine Schwester. Ja, genau. Von eben der, die wir jetzt mal nicht aussprechen. Nein, nein. Es geht ja um sie, um dieses tolle Album. Und es ist sehr, sehr persönlich geworden. Dieser Stilmix. Denn auf diesem Album sind ganz, ganz viele Leute drauf. Wie zum Beispiel Andre 3000, Sampha, Lil Wayne, Q-Tip, Kelly Rowland. Aber zwischendurch gibt's dann auch immer so kleine Skits, die Solange eingebaut hat. Und da kommen dann zum Beispiel Tina Knowles und ihr Vater Matthew Knowles auch zu Wort. Also es ist wirklich wie so ein richtiges Familienalbum. A Seat at the Table. Das Kultalbum von Solange. Wir haben kurz mal darüber nachgedacht, gesprochen. Gestern ist es erschienen. Heute stellen wir es nochmal vor. Crane in the Sky. Solange.

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1: Die Schmerzis, das sind ein Berliner Duo, die spielen so einen Mix aus ja, Indie, Wave, Pop und auch ein bisschen Trap, aber die Lyrics, die haben es vor allem in sich. Ja, und sie beschreiben ihre Musik so als Painkiller für AirPods. Schaut mal, ob es wirkt. Jünger, ein Stück von den Schmerzis.

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klar, das ist ein Gossip, das hört man auch, wenn es eine neue Nummer ist. Real Power, jetzt Flux FM mit Matti Weck, Zeit für ein bisschen Soul. Liam Bridges ist da der Meister drin, wir hören ihn mit Talk It Over.

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1: Wer denkt, Promi-Klatsch und Gossip seien nur eine schlechte Unterhaltung so für zwischendurch, hat Gizem Celek noch nicht zugehört. Bekannt geworden mit ihrem Kanal More Than Gossip, zerlegt sie auf Social Media regelmäßig die Mechanismen der Medienwelt. In dem gleichnamigen Buch zeigt sie eindrucksvoll, Popkultur ist hochpolitisch und ein Spiegel unserer Gesellschaft. Ja, und auch Musikredakteur Daniel Meinl hat sich mal mit ihr getroffen und mit ihr über Klassismus in der Hochkultur gesprochen und warum politische Bildung nicht erst an der Wahlurne, sondern viel früher im Internet anfängt.
2: Gizem, du eröffnest dein Buch mit einer Anekdote über den Ringerbrunnen in deiner Heimatstadt Braunschweig und ziehst da eine schöne Parallele. Popkultur übersetzt uralte Mythen in neue Schlagzeilen. Welches aktuelle Popkultur-Drama ist für dich im Kern eigentlich eine antike Tragödie?
3: Also erstmal danke, dass du mein Vorwort gelesen hast. Das ist ja auch für viele, glaube ich, eine neue Info, dass ich erzähle, woher ich überhaupt komme. Also viele persönliche Sachen sage ich dort das erste Mal. Und wir haben ja gerade im Off schon darüber gesprochen, über die Wahrnehmung von Taylor. Ich würde sagen, es ist jetzt gerade super relevant, weil wir ja ihre neuen Songs bekommen haben. Und du hast mir gerade im Off erzählt, dass seitdem sie verheiratet ist und ihren Travis Kelce hat, sie so ein bisschen Charme für dich verloren hat. Und das ist auch etwas, was ich beobachte in der Popkultur jetzt gerade, dass wir irgendwie Frauen so ein bisschen anders bewerten in dem Moment, wo wir sehen, okay, sie hat sich jetzt doch für dieses Modell der Ehe entschieden. Dove Cameron hat ja jetzt auch geheiratet und da habe ich auch ganz viele Kommentare gelesen dazu. Oh Gott, jetzt haben wir noch eine verloren ans Patriarchat. Und das ist für mich eine super spannende Entwicklung, dass, ich meine, Ehe soll kritisch gesehen werden. Ich verstehe auch, weshalb man nicht heiraten möchte, vor allem auch als Frau nicht. Aber es ist schon irgendwie interessant, wie wir Künstlerinnen anders bewerten, je nachdem, in welcher Beziehungsphase sie jetzt sind. Also es gibt ja auch diesen Mythos von die gequälte Dichterin, so man kann nur gute Kunst machen, wenn das Herz gebrochen ist. Und sehr viele freuen sich ja jetzt schon darauf, dass Taylor sich bald scheiden lässt. Also so ganz grausame Sachen eigentlich. Aber wie interwoben wir eigentlich sehen Künstlerin und ihren Beziehungsstatus, das finde ich schon super interessant und das sehen wir auch in der Popkultur immer wieder. Und auch wenn ich nicht über Taylor, übrigens bewusst nicht geschrieben habe in meinem Buch, sie taucht anders auf, aber ich habe extra die Finger von Taylor gelassen, kommt dieses, ja, wie bewerten wir Kunst von Frauen oder von Minderheiten, wie bewerten wir das, kommt öfter vor.
2: More Than Gossip heißt das Buch und auch dein Kanal, wo ich jetzt auch gesehen habe, dass es ein neues Video zu Taylor und Tom Hiddleston gibt.
3: Ja!
2: Das nur am Rande als Zeitnotiz. Schaut mal rüber zu Instagram More Than Gossip.
3: Für die Marvel-Fans dachte ich mir, sprinkle ich auch noch ein bisschen was rein.
2: War auch für mich sehr spannend zu sehen. Das wieder aufzufrischen. Ja, ich habe eine Freundin, mit der gehe ich in fast jeden Marvel-Film ins Kino.
3: Wow!
2: Und das war schon nochmal schön, das wieder zu erleben, die Geschichte von 2016.
3: Ja, und das ist für mich auch so wichtig zu betonen bei meinen 16 Popkultur-Essays. Ich meine, ich hätte das ja auch alles sehr zynisch behandeln können und sagen können, ach, das ist alles Eskapismus, bla bla. Aber dadurch, dass ich selber schon seitdem ich klein bin, ich habe dir auch gesagt, ich bin Taylor-Fan, seitdem ich 10 bin zum Beispiel. Ich war riesen Disney-Fan, als ich kleiner war. Ich habe so diese Fangirl-DNA und diese Begeisterung für die Unterhaltungsbranche in mir, die ich auch challenge in meinen Essays und ich gehe auch sehr viel in Selbstkritik. Aber dass ich eben auch sage, ich werde jetzt nicht so tun, als wäre das alles oberflächlich und dumm, sondern es gibt Gründe, weshalb wir uns für bestimmte Sachen so interessieren und Fans sind von Dingen und Sachen so verteidigen und lieben. Und ich will das ernst nehmen und ich will auch Fangirls nicht belächeln, vor allem nicht, wenn wir der Grund sind, weshalb Milliarden gescheffelt werden in bestimmten Industrien.
2: Das ist ja genau der Punkt, den das Buch auch macht. Warum ist es so gefährlich, deiner Meinung nach, wenn wir das, worüber Millionen Menschen täglich sprechen, als völlig unwichtig abtun, als Trash bezeichnen?
3: Ich wurde in irgendeinem anderen Interview gefragt, was für mich der Unterschied ist zwischen Popkultur und Hochkultur. Und da hatte ich schon so richtig Gänsehaut bei der Frage, weil ich mag das Wort Hochkultur gar nicht. Ja. Ich finde das sehr elitär und ich finde das so, ja, klassistisch irgendwie, ne, dass wir bestimmte Dinge als kulturell relevant wahrnehmen und dann aber auch sagen, ja, das hat auch was mit Bildung zu tun und mit höherem Bildungsgrad und eigentlich komplett so diese Mainstream-Dinge, die alle Schichten berührt, dass wir da gar nicht verstehen, was für eine Macht das eigentlich hat. Also wenn, ich meine, ich bin ja selber damit aufgewachsen, ich war als Kind so viel im Internet, weil alle anderen Hobbys waren halt viel zu teuer für uns und das Internet war halt fast umsonst. Das bedeutet, ich habe da sehr viel Zeit verbracht und ich habe da so viele Werte auch geformt, gute und auch schlechte, auch darüber rede ich in meinem Buch. Und deswegen weiß ich, was das eigentlich bedeutet, dass Menschen so viel im Internet sind. Und ich eben sage so, ey, die Tatsache, dass die Manosphere oder so ein Andrew Tate bei 13-jährigen Jungs auch in Deutschland eine große Rolle spielt. Also da könnt ihr alle eure Augen verdrehen, wie ihr wollt. Aber Politik ist nicht erst bei der Wahlurne, sondern das ist halt Jahre vorher im privaten Internetraum. Das Wattpad. Sind schon die Werte. Wattpad, oh mein Gott, Wattpad-Fanfiction, eine große Rolle auch bei mir gespielt. Auch unangenehme Sachen, die ich da schreibe, die ich dadurch gelernt habe. Aber ja, ich bin es irgendwie satt, dass wir diese Ernsthaftigkeit, dass wir das irgendwie nicht sehen wollen, beziehungsweise erst sehen, wenn es viel zu spät ist. Also auch solche Themen wie Treadwife, Konsum, Alpha Male.
2: Habe ich alles noch auf meiner Agenda hier.
3: Oh, echt? Okay, liebe ich. Ja, aber das ist deep.
1: Und deeper wird's auch noch. 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Gizem Celik ist auf jeden Fall sehr, sehr hörens- und lesenswert.

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0: Der Tankrabatt, der feiert sein Comeback. 17 Cent pro Liter soll er beim Tanken sparen. Yippie. Ja, und der Stadt Berlin wird es voraussichtlich 60 Millionen Euro kosten. Ja, was sonst im Oktober auf uns zukommt, hat FluxFM-Redakteurin Jonah Bartili schon mal rausgesucht.
1: Plötzlich ist sie da, die Digitalisierung. Zumindest was euren Bauantrag in Brandenburg angeht. Seit Ende Juni wird peu à peu umgestellt. Ab dem 1. Oktober ist die Papierwirtschaft vorbei und Anträge für euer neues Häuschen, Garage oder Wintergarten können nur noch elektronisch eingereicht werden. Ein Grund, warum euer Spiegelei in der beschichteten Pfanne nicht festbappt, sind PFAS. Die sogenannten Ewigkeitschemikalien bieten einen hervorragenden Antihafteffekt, stehen aber auch im Verdacht, Krebs zu erregen und hinterlassen bei der Produktion schädliche Chemikalien in der Natur. Ab dem 10. Oktober dürfen in der EU einige Produkte wie Textilien, Schuhe und Lebensmittelkontaktmaterialien diese Stoffe nur noch in geringen Mengen enthalten oder müssen mit anderen Beschichtungen und Rezepturen hergestellt werden. Mit einem Käffchen am Maschsee entlang spazieren oder die alten Expo-Pavillons begutachten. Der Kurztrip nach Hannover wird für BerlinerInnen ab Oktober beschwerlicher. Die Bahnstrecke wird saniert und bis Dezember 2027 abschnittsweise gesperrt. Heißt in der Praxis, die 98-minütige Fahrt verlängert sich um weitere 80 Minuten. Wenn wir schon beim Thema sind, die Zeit am Bahnhof müsst ihr dann demnächst nüchtern ertragen. Denn ab dem 15. Oktober geht an allen 5.400 Bahnhöfen in Deutschland Alkoholverbot. Damit erhofft sich die Deutsche Bahn weniger Gewalt und mehr Schutz für Fahrgäste und Mitarbeitende.
0: Und Menschen, die gerne lange schlafen, die freuen sich schon mal auf die Nacht vom 24. auf den 25. Oktober. Da schalten wir dann wieder auf Winterzeit und können eine Stunde länger schlafen. Ja, wir holen die Stühle sozusagen rein. Ne? So ist meine Eselsbrücke dabei immer. Danke, Jonah, fürs Zusammentragen.

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2: Mit Alexandra Eckel. Der Görlitzer Park bleibt nachts erstmal geöffnet. Das Oberverwaltungsgericht Berlin-Brandenburg hat entschieden, dass die Allgemeinverfügung des Senats rechtswidrig ist. Der Park wurde seit März nachts abgeschlossen, um Drogenkriminalität und Gewaltdelikte einzudämmen. Mehrere Anwohnerinnen und Anwohner klagten am Verwaltungsgericht und bekamen Recht. Der Berliner Senat legte Beschwerde ein. Laut Gericht ist der Senat für eine Schließung des Parks aber nicht zuständig. Der Bezirk Friedrichshain-Kreuzberg war von Anfang an dagegen, den Park nachts zu verschließen. Der neue Tankrabatt hat die Benzinpreise gesenkt. Der ADAC sagt, heute Morgen kostete der Liter Super E10 im bundesweiten Durchschnitt 14,5 Cent weniger als gestern früh. Auch nach der Mittagspreiserhöhung sind die Kraftstoffe noch günstiger. Wirtschaftswissenschaftler finden den Tankrabatt zu ungenau, weil auch Wohlhabende davon profitieren. Umweltverbänden gibt der Tankrabatt nicht genug Anreiz, um Benzin zu sparen. Der Tankrabatt gilt bis Ende Dezember. Das Kanzleramt hat den Entwurf für eine Steuer auf zuckerhaltige Getränke erstmal blockiert. Aus dem Kanzleramt heißt es, der Vorschlag von Bundesfinanzminister Klingbeil habe innerhalb der Regierung keine Mehrheit. Vom Tisch ist die Steuer aber nicht. Jetzt wird abgestimmt, wie die Zuckersteuer umgesetzt werden kann. Der Bund verspricht sich davon Einnahmen von rund 1 Milliarde Euro im Jahr. Der Co-Pilot, der mutmaßlich den Kapitän einer Fly-Dubai-Maschine mit 174 Passagieren an Bord attackierte, ist nach Angaben von Israels Premier Netanyahu ein radikaler Islamist. Der Mann werde noch verhört, aber es sei klar, dass er eine Indoktrinierung durchlaufen hat, sagte er dem US-Sender Fox News. Er hatte vor, das Flugzeug zum Absturz zu bringen. Passagiere konnten ihn überwältigen. Dann übernahm eine auf dem Flug mitreisende andere Crew das Flugzeug und konnte es schließlich in Saudi-Arabien notlanden. Soweit das Neueste aus der Flux FM Nachrichtenredaktion. Das Wetter: zum Abend bewölkt es sich, es bleibt aber trocken bei Temperaturen um 23 Grad. In der Nacht kühlt es ab bis auf 11 Grad, ab und zu regnet es, das bleibt auch morgen so. Es gibt viele Wolken, ab und zu Regen, dazwischen aber auch immer wieder Sonne. Die Temperaturen steigen morgen bis auf 20 Grad.
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3: Mit Matti Weck im Studio, euch einen ganz, ganz feinen Abend. Ja, von Abend kann man jetzt schon sprechen, würde ich sagen, so ab 18 Uhr, habe ich so gelernt. Habt eine gute Zeit hier bei uns im Flux FM Programm.

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Also für Leute, die irgendwie dienstags mittags mal ein bisschen Bum Bum brauchen, auf jeden Fall genau der richtige Channel. Und jede Woche neu bestückt wird er auch von unserer Musikredaktion und von mir. Schönen Abend wünscht Martin Weck.

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Meieieiei, noch mehr Filmmaterial aus dem oder übers KitKat. Nach Kings of Berlin, dem Kinofilm, gibt's jetzt in der ARD-Mediathek auch was zum Thema One Night at KitKat. Ja, heißt eine neue Doku in der ARD-Mediathek, kann man die sich jetzt anschauen. Und zum ersten Mal dürfte ein Kamerateam während einer laufenden Party im Keller des KitKat oder des Kitties, wie man so schön sagt, ja dann drehen. Die Doku, die zeigt Menschen ja vor allem und hinter den Kulissen und erzählt natürlich wieder von Freiheit, von Selbstakzeptanz und Gemeinschaft, aber auch ein paar Schattenseiten der Szene werden dort aufgeführt. 70 Minuten Berliner Nachtleben zu sehen in der ARD-Mediathek. Wie gesagt, das Ganze heißt One Night at KitKat.

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1: Um 7. Im Studio Imme Karsten. Schönen guten Abend. Der Bundesgerichtshof hat die Preiserhöhung von Amazon Prime vor 4 Jahren für unwirksam erklärt. Der Online-Riese hätte das Abo nicht einfach ohne Zustimmung teurer machen dürfen, so die Richter. Für Kunden, die schon vor September 2022 Prime hatten, gelten jetzt erst einmal die alten Preise, also knapp 20 Euro weniger pro Jahr. Außerdem können sie die zu viel gezahlten Gebühren wieder zurückfordern oder sich einer Sammelklage der Verbraucherzentrale anschließen. In der schwarz-roten Koalition gibt's Streit um die geplante Steuer auf gezuckerte Getränke. Und das Kanzleramt stoppt jetzt den Entwurf von Finanzminister Klingbeil. Die Einzelheiten dazu von Colin Mock.
2: Der Plan sei nicht abgesprochen und so nicht mehrheitsfähig, heißt es als Begründung. Klingbeils Vorschlag weicht demnach von dem ab, worauf man sich bisher geeinigt hatte. Außerdem hatten die beteiligten Ministerien offenbar zu wenig Zeit, um Änderungswünsche anzumelden. Die Zuckersteuer soll eigentlich ab Mitte kommenden Jahres erhoben werden. Gezuckerte Getränke wie Eistee oder Cola gelten als Treiber von Übergewicht und entsprechenden Folgekrankheiten. In der Union und einigen Bundesländern gibt es aber Widerstand.
1: 20 Millionen Euro für 2 Pandas im Münchner Zoo, Sonnensegel unter großen Bäumen in Stuttgart oder auch tausende nicht genutzte Laptops in Schleswig-Holstein. Der Steuerzahlerbund hat sein neues Schwarzbuch veröffentlicht. 100 Fälle sollen die Verschwendung von Steuergeldern zeigen. Die EU-Innenminister haben den Weg für Abschiebezentren in Drittstaaten freigemacht. Vorher hatte das Europaparlament den umstrittenen Plänen zugestimmt. In die Zentren sollen Menschen abgeschoben werden, die nicht in der EU bleiben dürfen, aber auch nicht ins Heimatland zurückgebracht werden können. Seit der vergangenen Nacht gibt es wieder einen Tankrabatt. Die Preise an den Zapfsäulen sind an vielen Tankstellen auch um die erwarteten 17 Cent pro Liter zurückgegangen. Die Kritik an der umstrittenen Maßnahme bleibt aber insbesondere mit Blick auf die Preissteigerung beim Deutschlandticket.
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4: Euch einen ganz, ganz feinen zwischen Tag und Nacht Zustand. Ja, ja, und wir versüßen euch den jetzt einfach nochmal. Und das hier ist eine der besten Hausproduzentinnen aus Berlin, wenn nicht aus Deutschland, wenn nicht aus Europa. Ja, Sinti, hier hören wir sie mit Can't Get Enough.

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Good old Daniel Steinberg aus Berlin haben wir hier. Und jetzt geht's um einen, der hat wirklich so das Musikmachen richtig studiert. Und vielleicht kennt der ein oder andere ja schon Johannes Brecht. Ja, der Stuttgarter hat eine neue EP draußen. Und bei einem Stückchen hat auch jemand mitgebracht, gerappt besser gesagt, den man vielleicht noch von den massiven Tönen kennt. Nämlich das Gründungsmitglied Ju. Ja, João Ju Caiola dos Santos. Ja, und der kann natürlich wunderbar Portugiesisch. Und das rappt er jetzt oder spricht er auch auf Nada de Novo, dem neuen Track von Johannes Brecht.

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wird Flux FM, das ist doch wunderschön, oder? Ja, und jetzt gibt es jemanden, der in diesem Jahr auch schon wieder wirklich viel neue Musik veröffentlicht hat. Ne? Das macht er mal als KH, als Fortet, als Kieran Hepton. Man kommt da nicht immer so ganz mit, aber man kann eigentlich immer sagen, hat immer Hand und Fuß. Hier gibt's Human Voice von Fortet, einer seiner vielen Namen von Kieran Hepton. Ja, ja, ist manchmal verwirrend. Aber alles haben wir ja versucht, zumindest ein bisschen zu klären in unserer Playlist auf fluxfm.de. Da stehen alle KünstlerInnen, die wir hier spielen, auf jeden Fall.

0: Ja, ihr hört Flux FM, das ist wunderschön und ihr sollt natürlich auch informiert werden, was am 3. Oktober alles so geht. Ja, ich weiß, ihr besucht vielleicht eure Verwandten und so weiter, aber man kann auch einiges mehr machen, nämlich den Tag der Clubkultur feiern. Den gibt's jetzt schon seit 7 Jahren, ist so ein Brainchild oder auf jeden Fall ein Kind der Corona-Zeit. Aber Corona, wenn man mal so guckt und so fühlt, ja gut, die Pandemie ist vorbei, aber so das Feeling ist irgendwie oft noch da, denn das Ausgehverhalten hat sich von den Menschen verändert. Immer, ja, auf jeden Fall finanzielle Kosten, alles wird immer auch für Clubs auf jeden Fall schwieriger und es müssen neue Ideen her, wie wir unsere Kultur demnächst auch noch so feiern können, wie wir es eigentlich gewohnt sind. In dieser Woche zu Gast ist deshalb auch Josephine Pepita Nyang von der Clubkommission. Ja, deinen Namen übe ich noch ein bisschen, aber schön, dass du da bist. Hallo.
1: Hallo.
0: Josephine Pepita. Wir haben schon gestern darüber gesprochen, was der Tag der Clubkultur eigentlich will. Ich habe zwar gerade nochmals versucht, so ein bisschen die Dramatik zusammenzufassen, aber das Tolle ist ja, ihr habt ja jedes Jahr auch ein Motto. Diesmal ist es Stay Core. Ja, auf welchen Kern wollt ihr euch denn da oder uns nochmal hinweisen?
1: Genau, es gibt jedes Jahr ein Motto. Dieses Jahr ist es Stay Core. Wir überlegen ja immer bei dem Motto, okay, was beschäftigt denn jetzt eigentlich alle Clubkulturschaffenden derzeit? Wo entwickelt sich die Clubkultur auch hin? Was beobachten wir? Und in diesem Jahr war es uns besonders wichtig, mit diesem Motto anzusprechen, was ist eigentlich der heutige Kern von Clubkultur, so wie du schon sagst? Und inwiefern hat er sich verändert oder hat er sich auch nicht verändert? Und ich glaube, es geht da auch ganz viel darum, wie sind wir solidarisch in der Clubkultur? Wie können wir mutig bleiben? Was heißt es auch immer noch da zu sein? Denn Stadtentwicklung und wirtschaftlicher Druck machen es auch eben den Clubs und Kollektiven nicht leicht, überhaupt noch stattzufinden und immer noch da zu sein und immer noch auch eigenwillig und eigenständig Veranstaltungen zu planen. Das ist, worum es bei diesem Motto geht.
0: Motto ist ganz schön, aber es ist ja irgendwie auch so Luft, ne? Klar, alle hängen irgendwie am Geld und da seid ihr eigentlich ganz gut. Ihr seid ja faktisch fast wie eine Gießkanne. Aber man muss sich auch bei euch bewerben. Also vielleicht können wir auch noch mal ein bisschen darauf eingehen, wie man als Kollektiv oder Club bei euch mitmachen kann. Das wissen vielleicht viele nicht, denn es gibt ja in diesem Jahr natürlich auch wieder PreisträgerInnen.
1: Genau, es gibt dieses Jahr 32 Clubs und Kollektive, die gewonnen haben und am Samstag verkündet werden leider erst. Und bewerben kann sich eigentlich jedes Kollektiv, jeder Club, die seit einem Jahr besteht und auch Veranstaltungen geplant hat. Also es muss mindestens eine Veranstaltung schon stattgefunden haben. Und ansonsten ist die Bewerbung eigentlich relativ easy. Das war ja auch der Hintergedanke so ein bisschen bei dem Projekt an sich, eben mal was Niederschwelliges zu schaffen, wie auch Clubs und Kollektive an Fördergelder rankommen. Deswegen ist auch diese Bewerbung, braucht einen Beschreibungstext und es gibt eben auch Kategorien, die ich jetzt gerade nicht so richtig darf, Community, Programm und Raumgestaltung. Genau, in denen die einzelnen Clubs und Kollektive ausgezeichnet werden. Das entscheidet dann eine Jury. Wir haben dieses Jahr 2 Juries, eine, die sich eben für die Clubs und eine, die sich um die Kollektive kümmert und eben die jeweils aussucht und bestehend aus jeweils 5 Personen. Die gucken sich dann ganz gewissenhaft die, ich glaube, dieses Jahr waren es fast 300 Bewerbungen, also es waren schon sehr, sehr viele, was ja eben auch zeigt, wie groß der Need eben auch ist, und wählen dann eben aus in den Kategorien, wer dann gewinnen darf.
0: Ja. Und die große Preisverleihung ist dann am Samstag?
1: Ja, eine große Preisverleihung ist es nicht, es ist eher eine Verkündung, aber verkündet werden dann die Preisträger.
0: Okay, alles klar. Genau. Ja. Hauptsache die Kohle wird dann überwiesen.
1: Genau.
0: Sag ich jetzt mal so. Ja, ich habe auch schon gesehen, es ist ein reichhaltiges Programm, Tag der Clubkultur, eine große Seite, da kann man sich, glaube ich, erstmal einen Abend mit beschäftigen und sich so dann herauspicken, was man so in den kommenden, ja, fast Wochen auch schon erleben möchte. Ich habe zum Beispiel auch noch gesehen, dass Johnny Knüppel nochmal feiert und aufmacht, ist ja auch eine Location, die schließen muss, vielleicht ja auch durch Verdrängung und viele andere Dinge. Und die macht am Wochenende zum Beispiel auch nochmal auf. Aber wie gesagt, ihr könnt euch über tolle Veranstaltungen im Rahmen der Tag der Clubkultur-Festival-Woche, ne, so heißt ja das langsprachige Wort, auf jeden Fall informieren. Danke erstmal Josephine Pepita Nyang für ein paar Auskünfte über die Tag der Clubkultur und natürlich auch über Kollektive und über die Clubs, wie die da ausgezeichnet werden. Danke erstmal.
1: Danke auch.

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0: Am Samstag ist ein Feiertag. Gut, ist immer schön, wenn Feiertage aufs Wochenende fallen. Aber gut, 3. Oktober ne, ist auch natürlich klar Tag der Deutschen Einheit, aber auch Tag der Clubkultur. Und ein paar tolle Partys finden da statt. Und eine, die lädt euch jetzt mal persönlich ein.
1: Hallo meine Lieben, am Samstag geht's wieder ins Ohm. Zu Pump, 16 Uhr bis 22 Uhr, eure Lieblings-Daytime-Veranstaltung. Diesmal zum Tag der Clubkultur und mit einem ganz, ganz besonderen Gast. Carotte ist zu Gast. Carotte und Anja Schneider, 16 bis 22 Uhr. Ohm, ich freue mich auf euch.
0: Ja, und ihr könnt gerne dabei sein, wenn ihr mir schreibt an derabend@fluxfm.de betreff Anja Schneider. Und wir hören was Neues von ihr. Pick You Up, gerade erschienen auf Anja Schneiders Label Zeus Music.

Ich wünsche euch heute einen schönen, schönen Abend. Freut euch schon mal so ein bisschen auf Freitag und Samstag und Sonntag. Donnerstag, das kleine Wochenende sozusagen schon. Also habt eine gute Zeit. Ich sag bis morgen, da bin ich auch wieder am Radio am Nachmittag und am Abend. Mein Name ist Matti Beck. Bis dann. Tschüss.

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